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1: Verschollen geglaubte Mixtapes des vergangenen Jahrtausends neu entdeckt. Es ist wieder soweit, eine neue Ausgabe von Was wir damals so hörten, diesmal mit einem Mix von unterschiedlichsten Musikrichtungen und musikalischen Inhalten. Auch textlich gesehen ist einiges hier zu erwarten. Es beginnt nämlich mit einem Anti-Atomkriegslied Please Don't Drop That H-Bomb on Me von Country Joe and the Fish und die machen dann gleich nochmal weiter. Danach hört ihr Grand Funk, Neil Young mit einem damals sehr aktuellen Stück und Volker Kriegel. Dann ist auch schon die erste Hälfte dieser Sendung vorbei und ich melde mich wieder, um euch dann durch den Rest der Sendung zu führen. Viel Spaß und viel Hörvergnügen und wer Englisch versteht, ist hier eindeutig, bei den meisten Titeln zumindest, im Vorteil.

Das war gerade eben Volker Kriegel mit dem Stück Mind Will und ich bin mir nicht ganz sicher, aber ich glaube, in einer der vorigen Sendungen lief dieses Stück auch schon einmal von einem anderen Tape. Ihr hört die Sendung, was wir damals so hörten, auf Radio Störfunk, Frequenzen 97,5 in und um Schwäbisch Hall und 104,8 in und um Crailsheim. Und in dieser Sendung heute speziell, da ist man so ein bisschen im Wechselbad der Gefühle, denn die Stücke sagen doch einiges aus über die Person, die sie zusammengestellt hat. Und da sind auch Ängste drin, Ängste vor Krieg, aber auch Hoffnung und vielleicht auch ein bisschen Aggression. Das werdet ihr gleich auch merken. Wir hören jetzt erstmal die Flaming Groovies, dann Crosby, Stills, Nash & Young, Deep Purple, die Electric Prunes, Velvet Underground und ganz zum Schluss noch einmal etwas versöhnlich dann Crosby, Stills & Nash.

Soweit die heutige Ausgabe von Was wir damals so hörten. Schon in der nächsten Woche gibt es eine neue Folge dieser Sendereihe. Gleiche Welle, gleiche Stelle. Am Mikrofon verabschiedet sich euer Störfunk-Archivar, der Björn.

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Einen wunderschönen guten Morgen wünsche ich euch allen. Wir befinden uns mitten in einer neuen Andachtsreihe zum Thema Glaubenskrisen im Leben eines Christen. Und heute sprechen wir über die Frage, wodurch werden Glaubenskrisen ausgelöst? Das ist natürlich eine sehr große Frage für eine Kurzandacht. Dennoch möchte ich auf einige Dinge hier einmal eingehen. Nicht selten lösen Schicksalsschläge im Leben eines Christen eine Glaubenskrise aus. Nicht immer, aber manchmal. Da wird eine nahestehende Person plötzlich aus dem Leben gerissen. Und da fällt der junge Christ oder auch ein älterer Christ in eine Glaubenskrise. Vielleicht eine eigene Diagnose, die erschütternd ist, die eine Glaubenskrise auslösen kann. Dann aber auch Enttäuschungen. Enttäuschungen einmal, weil Gott unsere Gebete nicht erhört. Aber auch Enttäuschungen durch andere Menschen. Da sind Glaubensvorbilder, auf die wir schauen, wo wir so viel auch dran festmachen und sie versagen, fallen in Sünde oder sagen sogar dem Glauben ab. Und das löst eine Glaubenskrise aus. Dann gibt es natürlich auch den Faktor antichristliches Gedankengut. Da denke ich auch gerade an Schüler, an Studenten, die so sehr in einem akademischen Setting mit antichristlichem Gedankengut auseinandersetzen müssen. Zum Beispiel der postmoderne Wahrheitsrelativismus. Ja, es gibt keine allgemeingültige Wahrheit. Das ist die Predigt der Postmoderne. Jeder baut sich seine Wahrheit selbst zusammen. Und das kann eine Glaubenskrise auslösen. Bin ich denn arrogant, wenn ich so als Einziger an absolute Wahrheit glaube? Es kann aber auch der religiöse Pluralismus sein. Alle Wege führen in den Himmel. Wir sind doch im Prinzip alle gleich. Das sind Dinge, die eine Glaubenskrise auslösen können. Aber auch der Biologieunterricht in der Schule und die damit verbundene Lehre der Evolutionstheorie kann in so manch einem jungen Christen eine Glaubenskrise auslösen. Billy Graham erzählt davon, dass gute Freunde von ihm sich irgendwann von der Bibelgläubigkeit abgesagt haben und auch ihm geraten haben, dem nicht mehr zu glauben, weil die Bibel ein veraltetes Buch ist. Und Billy Graham schildert, was das auch in ihm als jungen Christen ausgelöst hat. Gerade auch wenn Freunde dem Glauben absagen oder andere Sichtweisen übernehmen, kann das im Leben eines Christen eine Glaubenskrise auslösen. Dann kommen aber auch Emotionen und Gedanken dazu, die scheinbar so plötzlich in unseren Kopf kommen, über die wir mehr und mehr nachdenken und die Zweifel in uns verstärken. Bilde ich mir das vielleicht alles nur ein? Gefühle können sehr stark sein, Emotionen können sehr, sehr stark sein und eine Glaubenskrise auslösen. Dann gibt es aber auch noch den Faktor Sünde in unserem Leben und unser eigenes Fleisch. Es ist so, dass Sünde verheerende Auswirkungen hat. Sünde ist nicht einfach nur die Handlung und dann tun wir Buße und dann ist auch wieder alles vorbei, sondern die Sünde hat ja auch eine Attraktivität. Und wenn wir mehr und mehr die Sünde lieben, verblendet das auch. Das sagt die Bibel sehr deutlich, zum Beispiel in Römer 1, aber auch an anderen Stellen im Epheserbrief, dass wir verblendet werden durch die Sünde, auch was Wahrheit ist. Und nicht selten ist es so, dass jemand, der sich vom Glauben absagt und sagt, nee, ich kann das nicht mehr glauben, vielleicht eine intellektuelle Argumentation anführt, aber in Wirklichkeit will er eigentlich nur die Sünde. Ich habe ein ganz konkretes Beispiel vor Augen von einem jungen Mann, der scheinbar so begabt war auch und für den Glauben eingestanden ist und plötzlich dem Glauben abgesagt hat und intellektuelle Gründe angeführt hat. Aber das war nicht der eigentliche Grund, sondern in seinem Leben war es eine Beziehung zu einem nichtchristlichen Mädchen, die mehr und mehr ihn dazu gebracht haben, auch seinen Glauben umzuinterpretieren. Aber es war nicht einfach nur ein intellektuelles Problem, sondern ein Herzensproblem. Dann gibt es natürlich andere Faktoren, auch sowas wie persönliches Naturell. Es gibt Menschen, die neigen einfach viel stärker zu Grübeleien und gerade auch diese Menschen haben es oft etwas schwerer. Sie machen sich sehr viele Gedanken und denken dann über ihre eigenen Gedanken nach. Und das kann natürlich Zweifel begünstigen und im schlimmsten Fall auch zu einer Glaubenskrise führen. Aber selbst eine Predigt oder ein Buch kann eine Glaubenskrise auslösen, wenn man bis dahin sowas ganz anderes geglaubt hat und plötzlich zieht die Predigt oder auch ein christliches Buch ein,
die Stützen weg, auf die man bisher seinen Glauben gestützt hat. Also ihr merkt, es können ganz verschiedene Auslöser sein, aber ich möchte die Behauptung aufstellen, dass diese Auslöser, die ich gerade genannt habe, nicht der eigentliche Grund für eine Glaubenskrise sind. Wenn wir uns in Matthäus Kapitel 11 die Glaubenskrise, wenn ich die mal so nennen kann, von Johannes den Täufer nochmal anschauen, da sehen wir, es sind eben nicht die äußeren Umstände, sondern es ist was anderes, was die Glaubenskrise ausgelöst hat. Da heißt es in Matthäus 11, Vers 2, als aber Johannes im Gefängnis die Werke des Christus hörte, sandte er durch seine Jünger und ließ ihm sagen, bist du der Kommende oder sollen wir auf einen anderen warten? Also ich glaube, wir sind uns darin einig, dass das eine Riesenfrage ist. Der Johannes, der Jesus angekündigt hat, stellt hier die Frage, Jesus, bist du wirklich der? Ich habe dich angekündigt als der Messias, aber bist du es wirklich? Das ist offensichtlich eine Glaubenskrise. Und man könnte denken, es ist das Gefängnis. Johannes ist ins Gefängnis gekommen, das war ein Schicksalsschlag. Und im Gefängnis hat er auch viel Zeit zum Nachdenken. Er hört, was Jesus tut. Und das ist der eigentliche Grund für die Glaubenskrise. Aber ich möchte mal folgende Behauptung aufstellen und dann aber auch in einer nächsten Andacht weiter begründen. Glaubenskrisen werden ausgelöst durch Stürme, die in uns auf ein Fundament treffen, das diesen Stürmen nicht gewachsen ist. Aber der eigentliche Grund für die Glaubenskrise ist nicht das, was von außen auf uns eintrifft. Nicht der Sturm, zum Beispiel ein Schicksalsschlag oder der Biologieunterricht, sondern das ist nur das, was von außen kommt. Das ist der Sturm. Aber der eigentliche Grund liegt in uns, in unserem Fundament, das diesem Sturm nicht gewachsen ist. Und deswegen ist jede Glaubenskrise, so viel möchte ich schon mal vorwegnehmen, bevor ich in der nächsten Andacht mehr darüber spreche, deswegen ist jede Glaubenskrise auch ein Anlass, sein eigenes Fundament nochmal zu hinterfragen, aber auch prophylaktisch. Wie fest ist mein Glaube? Und wie du ihn festigen kannst, wie du dein Fundament stärken kannst, darüber sprechen wir in der nächsten Andacht. Aber nimm schon mal diesen Satz mit, auch für diese Woche. Stürme von außen sind nur Auslöser, aber der Grund für eine Glaubenskrise liegt in uns drin. Das ist unser Herz, unser Fundament des Glaubens, das den Stürmen nicht gewachsen ist. Ich wünsche dir, dass du ein starkes Glaubensfundament hast, dass du deinen Glauben stärkst und wenn Stürme kommen in dein Leben, dass diese Stürme auf ein festes Fundament treffen.

Einen wunderschönen guten Morgen zusammen. Wir befassen uns gerade mit Glaubenskrisen im Leben eines Christen und wir haben letztes Mal schon die Frage aufgeworfen, wodurch werden Glaubenskrisen ausgelöst? Und wir sind bereits darauf eingegangen, was verschiedene Auslöser sein können, Schicksalsschläge, Enttäuschungen auch durch andere Christen und verschiedene andere Dinge, antichristliches Gedankengut, mit dem wir uns auseinandersetzen müssen, dem wir ausgesetzt sind. Und haben dann aber festgehalten, Glaubenskrisen werden ausgelöst, wenn Stürme in unserem Leben auf ein Fundament in uns treffen, das diesen Stürmen nicht gewachsen ist. Somit liegt der eigentliche Grund für eine Glaubenskrise aber nicht in den Auslösern. Ja, die Auslöser, also die Stürme von außen, offenbaren einfach nur, dass wir in gewissen Dingen, dass unser Fundament noch nicht fest genug ist. Ich möchte das an einem Beispiel illustrieren. Zum Beispiel ein Schicksalsschlag im Leben einer Person. Da wird ein junger Mann, ein junger Ehemann und Familienvater plötzlich von jetzt auf gleich aus dem Leben gerissen. Und das ist für alle Angehörige ein gewaltiger Sturm. Das ist ein Schicksalsschlag sondersgleichen. Aber da beobachtet man, dass die eigene Ehefrau, die, und da sind wir uns alle einig, von diesem Schicksalsschlag am meisten betroffen ist. Zwar auch sehr viel trauert, aber glaubensmäßig die Sache viel besser verarbeitet als beispielsweise die Schwester des Verstorbenen, die auch gläubig ist, aber sie gerät in eine absolute Glaubenskrise aufgrund des Schicksalsschlages und die Ehefrau hält am Herrn fest. Warum ist das so? Wir haben uns beim letzten Mal Johannes den Täufer angeschaut. Er musste ins Gefängnis und im Gefängnis, aus dem Gefängnis, stellt er diese Frage: Jesus, bist du wirklich der, der da kommen soll? Nein, es ist nicht das Gefängnis an sich, das der Grund ist für die Glaubenskrise. Paulus saß lange im Gefängnis, oft für den Glauben, und er war stark im Gefängnis. Das heißt, es sind nicht die Stürme von außen, die der eigentliche Grund für die Glaubenskrise sind, sondern die Stürme von außen offenbaren unser Fundament, wie fest unser Fundament ist. Und wenn es nicht fest genug ist, geraten wir in eine Glaubenskrise. Deswegen möchte ich uns ermutigen, die Stürme in unserem Leben können wir häufig nicht verhindern. Wir werden antichristlichen Gedankengut ausgesetzt in dieser Welt. Es wird früher oder später Leid in unserem Leben geben. Wir werden enttäuscht werden durch andere Menschen, auch durch Glaubensvorbilder, weil Glaubensvorbilder auch fallen. Die Frage ist vielmehr, wenn der eigentliche Grund doch nicht der Auslöser an sich ist, also der Sturm von außen, sondern unser Fundament, dann müssen wir uns doch die Frage stellen, woran liegt es in unserem Herzen, dass wir in eine Glaubenskrise geraten sind? Ich möchte ein paar Dinge anführen. Nicht selten ist es ein falsches Gottesbild. Das war übrigens bei Johannes der Fall. Er hatte eine ganz bestimmte Vorstellung von Jesus, wie er als Messias zu handeln hat. Und dann hört er, dass Jesus so ganz anders handelt und er hört und er bekommt selber mit an seinem eigenen Leib, dass er ins Gefängnis muss. Und da fällt einiges zusammen. Warum? Weil er ein anderes Bild von Jesus hatte. Ähnlich wie Thomas, der Jesus am Kreuz sterben sieht. Und selbst dann, wo die anderen Jünger sagen, Jesus ist auferstanden, sagt, nee, ich werde das nicht glauben. Da bricht sowas zusammen in ihm. Es hängt was mit unserem Gottesbild zusammen. Wenn man zum Beispiel dieses Gottesbild hat, dass Gott in erster Linie doch für mein Glück zuständig ist, so Gott als Glücksbringer, dann kann Leid in deinem Leben dich in eine absolute Glaubenskrise führen. Weil Gott nicht der ist, an den du bisher geglaubt hast. Das war ein einseitiges Gottesbild. Also nicht selten ist ein fehlerhaftes Fundament, ein brüchiges Fundament, hängt mit unserem Gottesbild zusammen. Dann aber auch ein Glaube, der sich vor allen Dingen auf Emotionen stützt. Auch das sehe ich als ein großes Problem. Ich meine, ich bin selber ein emotionaler Typ. Die mich kennen, wissen das. Aber unser Glaube gründet sich nicht auf unserem Gefühl, sondern einzig und allein auf das Wort Gottes, was geschrieben steht.
Und da nehme ich viele Christen wahr, die genau da immer wieder, was Gefühle angeht und Gedanken, ganz große Probleme haben, weil wir unser Christsein heutzutage sehr emotionsbasiert führen. Das ist ein unzureichendes Fundament. Wenn das dein Fundament ist, wirst du früher oder später in eine Glaubenskrise geraten. Vor allen Dingen, wenn Gefühle weg sind. Manchmal lässt Gott bewusst Zeiten zu, in denen wir nichts mehr fühlen, weil dann ist nackter Glaube gefragt. Einfach nur auf sein Wort bauen. Manchmal vergessen wir, wer wir in Christus sind. Eine Identitätsamnesie. Wir vergessen, was wir in ihm haben. Das ist uns nicht mehr klar vor Augen. Vielleicht auch durch eine falsche Prägung in der Gemeinde, die mehr gesetzlich ist als evangeliumsbasiert. Auch das kann zu einer Glaubenskrise führen. Auch das ist ein bröckelndes Fundament. Und ich möchte dich ermutigen, an deinem Fundament zu arbeiten, prophylaktisch, dass du erst gar nicht in eine große Glaubenskrise kommst, indem du einmal wirklich dein Gottesbild von der Bibel ableitest, dass du dich mit dem Wesen Gottes beschäftigst. Wie ist Gott und was sind seine Absichten für mein Leben? Dann aber auch, dass dein Glaube sich wirklich auf das Wort Gottes allein stützt und nicht in erster Linie auf Emotionen. Und dass du felsenfest vertraust. Es gibt Dinge, die musst du festhalten und darfst sie nicht loslassen. Einmal, dass Gott alles in deinem Leben in der Hand hat. Und zweitens, dass er gute Absichten für dein Leben hat. Wenn du diese beiden Aspekte festhältst, wirst du nicht in eine Glaubenskrise geraten. Aber auch deine Identität in Christus. Wer bin ich in Christus? Nicht, was sagen die Menschen, nicht, was denken sie über mich, sondern was sagt die Bibel? Ich bin gerechtfertigt. Ich bin angenommen. Meine Sünden wurden vergeben. Und jetzt ist Jesus dran, mich zu heiligen. Aber er wird mich nicht verwerfen, weil mein Heil sicher ist in ihm. Das sind wunderbare Wahrheiten, die dein Fundament stärken sollen, damit du erst gar nicht in eine Glaubenskrise gerätst.

0: Hast du gerade jetzt auch welche an, während du es dir bequem machst, um dir die Bilder anzusehen. Dieser Junge hier hat Jeans nie kennengelernt. Er hat Kleidung an, die man vor 100 Jahren trug. Sein Name ist Hudson Taylor. Er lebt in England. Wir nennen ihn einfach Hudson. Eines Tages saß Hudson mit seiner Familie am Tisch. Sie hatten gerade Besuch. Hudsons Mutter war mit dem Austeilen des Essens so beschäftigt, dass sie ganz vergaß, ihm etwas auf den Teller zu tun. Damals wäre es sehr ungezogen gewesen, die Mutter darauf aufmerksam zu machen. Aber Hudson war furchtbar hungrig. Könnte ich bitte das Salz haben? Bat er höflich.
1: Wozu?
0: Fragte ein Besucher. Es gab ja gar nichts, auf das man Salz tun könnte. Aber dadurch bemerkte Frau Taylor den leeren Teller ihres Sohnes. Das war ein schlauer Ausweg aus einer hungrigen Situation. Was meinst du? Ist Apfelkuchen gut für kleine Jungen? Fragte Hudson seine Mutter ein anderes Mal, als sie ihn beim Nachtisch vergaß. Die Erwachsenen hatten sich beim Essen sehr angeregt unterhalten. Die Besucher sprachen nicht über Fernsehen oder die neue Mode, ja nicht einmal übers Wetter. Sie tauschten sich über ferne Länder aus. Bei dieser Gelegenheit hörte Hudson das allererste Mal etwas über China. Warum sendet die Kirche keine Missionare dorthin? Fragte Vater Taylor. In China leben Millionen von Menschen, die niemals etwas von Jesus Christus gehört haben. Als junger Bursche übergab Hudson sein Leben dem Herrn Jesus. Er versprach Gott, dorthin zu gehen, wo immer er ihn auf dieser Welt gebrauchen wollte. Könnte es sein, dass Gott ihn in China haben wollte? In dem so weit entfernten, fremden Land? Ja, so war es. Gott wollte ihn in China haben. Hudson begann nun, sich auf das große Abenteuer mit Gott vorzubereiten. Wo soll ich denn wohnen? Fragte er sich. Wie bekomme ich das Geld für meinen Lebensunterhalt? Ich muss Gott um alles bitten, was ich brauche. So dachte Hudson Taylor sich einen Wahlspruch aus. Dieser Wahlspruch ist etwas schwierig zu verstehen. Er bedeutet, dass Hudson alles, was er irgendwie einmal benötigen würde, Gott sagen wollte. Nur Gott. Und sonst niemandem. Der Wahlspruch heißt: Ich will nur durch Gebet zu Gott die Menschen bewegen. Diesem Motto ist er sein Leben lang treu geblieben. Weißt du schon, welchen Beruf du einmal erlernen möchtest? Hudson wollte Arzt werden, um dann den Menschen in China helfen zu können. Bei einem Arzt in einer anderen Stadt begann er mit der Ausbildung. Der Arzt war ein netter Mann, nur schrecklich vergesslich. Oft vergaß er sogar, Hudson das Gehalt auszuzahlen. Als Hudson wieder einmal ziemlich knapp bei Kasse war, wollte er ausprobieren, ob es mit seinem Wahlspruch auch klappt. Er erinnerte also den Arzt nicht an sein Gehalt, sondern sagte es nur Gott. Was würde geschehen? Es passierte etwas, womit er nicht gerechnet hatte. Hudson erhielt vom Arzt kein Geld. Ausgerechnet da kam ein sehr armer Mann und bat ihn um Geld.
2: Meine 5 Kinder sind kurz vor dem Verhungern, sagte der arme Mann. Meine Frau ist schwer krank. Wenn wir nicht bald Geld bekommen, werden wir alle sterben. Och bitte, helfen Sie uns.
0: Hudson saß in der Klemme. Er hatte nur noch eine Geldmünze und die brauchte er doch selbst dringend.
2: Vertrauen Sie Gott, riet er dem armen Mann.
0: Doch dann dachte er, vielleicht sollte ich derjenige sein, der Gott vertraut. Mir wird gar nichts anderes übrig bleiben, wenn ich meine letzte Silbermünze weggebe. Dann holte er sein letztes Geldstück zögernd aus der Tasche und gab es dem Mann. Am nächsten Morgen aß Hudson seine letzten Haferflocken. Nun hatte er im ganzen Haus nichts mehr Essbares. Irgendwie musste er etwas zum Mittagessen besorgen. Aber wie? Ohne Geld. Gerade in dem Augenblick klopfte der Briefträger. Er hatte ein Päckchen für Hudson. Ein Geschenk für ihn. Ohne Absender. In dem Päckchen fand Hudson ein paar warme Handschuhe und... Ratet mal, was noch? Ein Goldstück rollte heraus. Das war viermal so viel, als er am Abend vorher dem armen Mann gegeben hatte. Da wusste Hudson, dass sein Wahlspruch, nur Gott zu sagen, was er brauchte, funktionierte. Aber es dauerte nicht lange, da war auch das Goldstück aufgebraucht. Und dem Arzt war immer noch nicht eingefallen, dass er Hudson das Gehalt schuldete. Es wurde Samstag. Lieber Herr, betete Hudson, bitte sorge du dafür, dass dem Arzt einfällt, mich zu bezahlen, bevor er von der Arbeit nach Hause geht. Doch der Arzt ging heim, ohne Hudson einen Pfennig zu geben. Hudson arbeitete weiter und fragte sich, was zu tun sei. Sollte er den Arzt doch erinnern? Nein, er entschloss sich, nichts zu sagen. Er wollte sicher sein, dass sein Wahlspruch immer funktionieren würde. Es wurde 10 Uhr. Eigentlich müsste er jetzt nach Hause gehen, ohne das Geld für die Miete. Aber was war das? Schnelle Schritte draußen? Kam der Arzt zurück? Tatsächlich. Da stand er im Sprechzimmer mit einem Bündel Banknoten in der Hand. Komisch, sagte der Arzt. Eben kam gerade ein reicher Patient, um seine Rechnung zu bezahlen. Ich verstehe einfach nicht, warum er nicht bis nächste Woche gewartet hat. Und dann übergab er Hudson das ausstehende Gehalt. Sein Leben lang vergaß Hudson diesen Abend nicht, an dem Gott dafür gesorgt hatte, dass er sein Geld rechtzeitig bekam. Jetzt war Hudson sicher, dass er nach China gehen konnte und dass Gott für ihn sorgen würde. China ist tausende von Kilometern von England entfernt. An Bord eines Segelschiffes trat er die gefahrvolle Reise an. Eines Tages trieb das Schiff auf gefährliche Klippen zu. Uns kann nichts mehr retten, rief der Kapitän. Es sei denn, es kommt ein Wind auf, der unser Schiff von der Küste dieser Insel wegbläst. Wir wollen in unsere Kabinen gehen und Gott um diesen Wind bitten, empfahl Hudson. Er war so sicher, dass Gott sein Gebet beantworten würde, dass er dem ersten Offizier sagte, er solle das Hauptsegel herunterlassen, damit der Wind gleich hineinblasen könne. Und tatsächlich, das oberste Segel begann zu flattern. Zuerst ganz sanft und dann immer stärker. Gott wollte Hudson in China haben. Dazu war dieser Wind nötig.

0: Es ist furchtbar schwierig, in China zu leben, wenn man die fremde Sprache nicht versteht. Sie haben dort keine Buchstaben wie wir. Ihre Schriftzeichen sehen so aus. Hudson musste ganz schön lernen, um sie zu verstehen und dann auch schreiben zu können. Er wünschte sich nichts sehnlicher, als den Menschen von Jesus zu erzählen. Obwohl er noch nicht sehr viel Chinesisch konnte, wollte er es eines Tages ausprobieren. Ich werde Ihnen einige Schriften geben, die die frohe Botschaft von Jesus erklären, dachte er. Zusammen mit zwei Freunden machte er sich auf den Weg flussabwärts. Den ganzen Tag über versuchten sie, den Leuten in den Dörfern entlang des Flusses die Bedeutung dieser kleinen Büchlein zu erklären. Schließlich wurde es dunkel. Die drei müden Missionare ließen sich vom Bootsmann wieder heimfahren.
1: Spione! Plötzlich war die Abenddämmerung voller Gefahren. Sie fuhren an der chinesisch-kaiserlichen Flotte vorbei. Die Soldaten dort konnten im Dunkeln ja nicht sehen, dass die drei Missionare keine Feinde waren. Was können wir tun? Überlegten sich die Missionare. Ich weiß was, fiel dem einen ein. Singen. Wenn wir singen, hören sie schon, dass wir weder Feinde noch Spione sind. Es klappte. Die Soldaten merkten, dass diese Männer Ausländer waren, die ihre Religion gepredigt hatten. Doch ganz ungefährlich war die Sache nicht gewesen. Eines Tages kletterte Hudson auf eine chinesische Pagode. Welch herrliche Aussicht! Reisfelder und Dörfer, kleine Städte, Menschenmengen und viele Tempel für andere Götter. Wie kann ich jemals diesem ganzen Land von dem einen wahren Gott erzählen? Fragte er sich. Er war fest entschlossen, sein ganzes Leben für diese große Aufgabe einzusetzen. Immer mehr Städte konnte er besuchen, um die frohe Botschaft von Jesus Christus weiterzusagen. Er nahm jedes Mal viele neue Testamente für die Chinesen mit.
2: Hallo, sieh da!
0: Brüllte ihn eines Tages ein großer, grober Mann an.
2: Was fällt Ihnen denn ein? In unserer Stadt werden keine fremden Bücher verteilt.
0: Es kam zu einer Schlägerei, mitten in der Hauptstraße. Noch andere Krawallmacher eilten dazu. Hudson und seine Freunde wurden verprügelt. Wenn sich der höchste Mann der Stadt, der Mandarin, nicht für sie eingesetzt hätte, wären sie bestimmt umgebracht worden. Wenn ich nur nicht so englisch aussehen würde, dachte Hudson. Und dann kam ihm eine Idee. Er könnte doch sein blondes Haar schwarz färben und chinesische Kleidung anziehen. Warum eigentlich nicht, dachte er. Hauptsache, die Leute stören mich nicht dauernd beim Predigen, weil mein fremdartiges Aussehen sie ablenkt. Hätte er nicht blaue Augen gehabt, man hätte ihn glatt für einen Chinesen halten können.

0: Hudson war sehr müde. Er hatte einen anstrengenden Tag hinter sich. All sein Gepäck war verschwunden. Von seinem Träger gestohlen. Jetzt war es Nacht. Nacht in einer fremden Stadt. Und er wusste nicht, wohin er sich wenden sollte. Schließlich legte er sich erschöpft auf die Stufen eines Tempels. Leise Fußtritte schlichen näher. Plötzlich fühlte er, wie fremde Hände ihn nach Geld abtasteten. Ein Räuber. Und noch einer. Und noch einer. Und noch ein weiterer. Es war wie ein Albtraum. Nur viel schlimmer, weil es Wirklichkeit war. Auf keinen Fall durfte er wieder einschlafen. Jedenfalls war er am Morgen noch heil und ganz. Und auch sein Geld hatte er noch. Gott hatte seinen Diener bewahrt. Herr Ne war ein typischer Chinese. Für Menschen wie ihn ist Jesus gestorben. Und für Menschen wie ihn war Hudson nach China gekommen. Wie lange kennen Sie diese gute Botschaft in Ihrem ehrenwerten England schon? Fragte Herr Ne Hudson. Hunderte von Jahren, musste Hudson zugeben. Oh, rief Henny traurig. Mein Vater ist gestorben, ohne je von Jesus gehört zu haben. Warum sind Sie nicht eher gekommen? Warum? China war damals ein buddhistisches Land. Buddhisten wissen nicht, dass die Sünden der Menschen in diesem Leben vergeben werden können. Hudson versuchte, so vielen Menschen wie möglich zu sagen, dass Jesus die Sünden vergibt. Solch eine Nachricht wollte ich schon immer hören, rief Herr Ne aus. Jetzt glaube ich an Jesus. Es war gut, sich gelegentlich einmal bei einem Gesellschaftsspiel zu entspannen. Einmal saß Hudson bei einem solchen Spiel mit einem netten Mädchen am Tisch. Sie hieß Maria. Er verliebte sich in sie. Und sie verliebte sich in ihn. Wie hübsch sie in ihrem Brautkleid und Schleier aussah. Hudson trug auch an seinem Hochzeitstag chinesische Kleidung. Welch ein Gegensatz! Herr Wang war Korbmacher. Nachdem er Christ geworden war, arbeitete er sonntags nicht mehr. Er wollte Zeit haben, um zum Gottesdienst zu gehen. Er war so froh, Christ geworden zu sein, dass er vielen Leuten davon erzählte. Eines Tages sagte er auch einem anderen Herrn Wang von Jesus. Dieser Herr Wang war Bauer und entschloss sich, ebenfalls an Jesus zu glauben und ihm zu folgen. Der erste Herr Wang verkaufte später im Haus einer reichen Familie seine Körbe.
1: Haben Sie auch kleine Weihrauchkörbchen für unsere Hausgötzen?
0: Fragten die Damen mit den kleinen gebundenen Füßen. Dafür mache ich keine Körbe mehr, antwortete Herr Wang. Denn ich folge dem einen wahren Gott. Ein Maler, der hoch oben auf einer Leiter stand, hörte diese Unterhaltung. Stellt euch vor, er hieß auch Wang. Auch er wollte mehr über Jesus erfahren. Ist es nicht furchtbar, wenn eine Religion überhaupt keine Hoffnung bietet? Der Buddhismus weiß nicht, dass Sünden vergeben werden können. Er kennt keine Möglichkeit, in den Himmel zu kommen. Deshalb waren alle drei Herren Wang so froh, dass Hudson nach China gekommen war, um die frohe Botschaft weiterzusagen. Es war schwer, Missionar in China zu sein. Nach einigen Jahren war Hudson so ausgelaugt und außerdem noch ziemlich krank, dass er und Maria zurück nach England fuhren, um sich zu erholen. Da stand dann eines Tages ein junger Mann vor Taylors Haustür.
1: Ich möchte Missionar werden, sagte dieser junge Mann.
0: Genau das, was ich brauche, dachte Hudson. Aber woher soll ich das Geld nehmen, um ihn nach China zu senden? Er blickte auf die große Landkarte an der Wand. China war so enorm groß. Wenn er mehr Missionare hätte, das würde helfen, dass mehr Menschen in China die frohe Botschaft von Jesus hören könnten. Hudson Taylor überlegte. Er dachte nach. Zu Hause. In der Stadt. Auf Spaziergängen. Und dann war es am Strand der südenglischen Hafenstadt Brighton, wo er schließlich zu Gott sagte, »Gut, Herr, sende du mir bitte 24 Leute, die bereit sind, nach China zu gehen. Dann will ich damit eine neue Missionsgesellschaft gründen.« So wurde die China-Inland-Mission gegründet.

Erinnerst du dich noch an Hudsons Wahlspruch? Ich will nur durch Gebet zu Gott die Menschen bewegen. Immer wieder hatte er es ausprobiert. Er betete für immer mehr Missionare. Weißt du, wie viele Missionare jetzt zu dieser Missionsgemeinschaft gehören? Über 900. Die Lage in China veränderte sich allerdings. Als die Kommunisten kamen, die nicht glauben wollen, dass es einen Gott gibt, mussten die Missionare 1951 das Land verlassen. Doch gar nicht weit von China entfernt gibt es andere Länder, in die diese Missionare gehen konnten. Nach Thailand, Malaysia, nach Indonesien, Japan, Taiwan und Hongkong und auf die Philippinen. Nun brauchte Hudson Taylors Mission einen neuen Namen, denn die Missionare waren ja nicht mehr in China. So heißt diese Mission jetzt Überseeische Missionsgemeinschaft oder kurz UMG. Hudson Taylor starb im Jahr 1905. Er ist jetzt bei Jesus. Wir können heute wieder als Missionare in China arbeiten und wir können Gott in vielen anderen Ländern unserer Erde wie auch zu Hause dienen. Zuerst sollten wir aber selbst Jesus als Heiland in unser Leben aufnehmen und lernen, ihm immer zu vertrauen. Es ist eine tolle Sache, zur weltweiten Familie Gottes zu gehören. Viele gelbe, braune und schwarze Brüder können wir schon heute in der Welt treffen. Noch schöner wird es sein, wenn wir einst bei Jesus auch Hudson Taylor und Herrn Nee und die drei Herren Wang sehen und uns mit ihnen über das ewige Leben freuen dürfen. Gott gehören und ihm dienen lohnt sich auf jeden Fall. Schon allein deshalb, weil es sich dabei um etwas ganz Freudiges und Fröhliches handelt, das nie aufhören wird.

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Action. Eine Stunde Action hier bei Radio Störfunk. Das ist Bad Taste. Am Mikrofon ist der Wolfgang und ihr hört uns auf der 97.5 in Schwäbisch Hall, die 104.8 in Crailsheim oder unter www.störfunk.de. Das waren die Polysix mit dem Intro zum gleichnamigen Album Action und ich habe letzte Woche angekündigt, dass wir heute ein bisschen zurück in die Zeit reisen, aber das soll nicht das einzige Motto sein, denn es gab vor Jahren mal eine Sampler-Reihe, die hieß Female Fronted Punk Rock und Female Fronted heißt so viel wie die omnipräsenten Jungs am Mikrofon werden gegen die Mädels/Frauen ausgetauscht und da habe ich mich mal so ein bisschen zurück in die punkige Vergangenheit begeben und die Sachen rausgekramt, die ich gehört habe. Wobei wir fangen ganz früh an in den 70er Jahren, da war ich noch teilweise auf allen Vieren unterwegs, aber zumindest schon vorhanden. Aber die Bands habe ich später dann auch gehört. Wenn wir dann so in die 90er kommen, dann wird es auch aktuell, dann habe ich das Zeug auch tatsächlich da gehört, wo es rauskam. Und ich werde heute nicht alles schaffen, deswegen werden wir nächste Woche nochmal Teil 2 hören. Wir werden so Ende der 2010er Jahre heute enden und dann gibt es nochmal eine richtige Ladung Frauen am Mikrofon im Bereich der Punkbands. Nächste Woche dann mit eher aktuelleren Sachen. Und danach geht es für mich auch 2 Wochen in den Urlaub. Mal gucken, ob ich was vorproduzieren werde oder ob wir eine Wiederholung hören. Muss ich mir noch überlegen. Jetzt gehen wir aber ganz weit zurück in die Zeit, wo ich tatsächlich noch ja schon da war, aber auf allen Vieren unterwegs und angefangen habe, so ein bisschen zu sprechen, aber weit weg davon war, solche Bands zu hören. Und es gibt tatsächlich aus den 70ern, 1978 eine der ersten Punkbands mit Sängerin, nämlich die X-Ray Specs. Und das ist von ihrem ersten Album Obsessed With You heißt der Song und der Titel des Albums wunderschön Charm Free Adolescence.

Die X-Ray-Specs hier bei Radio Störfunk. Ja, die waren ein bisschen ihrer Zeit voraus, hatten schon eine Sängerin am Start, genauso wie die nächste Band, wo sich allerdings ja ein Sänger und eine Sängerin das Mikro geteilt haben. Eine ganz frühe, ich würde mal sagen, Anarcho-Punk-Band und vielleicht auch die bekannteste aus Großbritannien, Crass. Und mit ihrem Album von 1981, das da hieß Penis Envy, haben sie so ein bisschen Staub aufgewirbelt und das lässt der Titel wahrscheinlich schon vermuten. Und ich habe jetzt einen Song rausgesucht, wo wir tatsächlich hauptsächlich den weiblichen Gesang hören und der heißt Systematic Death.

Ja, Very British, das war ein Krass mit Systematic Death. Wir sind immer noch in den 80ern und ja, eine Band, die sehr, sehr lang bekannt war, die auch mal mit ihrem, glaube ich, 13., 14. Album plötzlich Newcomer des Jahres bei, ich glaube, MTV war, ist Chumbawamba aus, auch aus England und die... Ja, die gibt's nicht mehr. Sehr, sehr schade. Ich liebe alle ihre Alben. Ich habe jetzt was von ganz von Anfang dabei, nämlich von 1987, von ihrem, ich glaube, ersten Album oder zweiten, weiß ich jetzt nicht mehr genau, Nevermind the Ballads. Und das ist ja natürlich eine Anspielung auf Nevermind the Bollocks von den Sex Pistols. Das ist Chumbawamba und wir haben heute natürlich ein durchaus immer wiederkehrendes feministisches Thema in den Punkrock-Bands. Mit Frauen am Mikrofon oder auch ganz von Frauen besetzt. Hier bei Chumbawamba haben wir beides gemischt. Und der Song heißt passenderweise Ah, Man.

Ja, Chumbawamba mit einem Frühwerk von 1987. Da hört man noch ein bisschen mehr Punk als später, wo dann mehr elektronische Dinge mit dazukommen. Aber ich liebe alle Epochen von Chumbawamba. Sie waren immer großartig und sie hatten vor allem fantastische Sänger und Sängerinnen, wie man hier dann auch gehört hat. Ja, wir bleiben im Jahr 1987, eine deutsche Band. Irgendwie so ein bisschen vergessen mittlerweile, Chingo de Lunch. Ich habe die mal live gesehen vor vielen, vielen Jahren in Nürnberg. Und das war sehr beeindruckend, vor allem die Sängerin. Und das ist ihr ja wohl bekanntestes Album. Ich glaube auch das erste Perpetuum Mobile. Und der Song heißt Peace of Mind.

0: Ja, hier war es nicht mehr ganz so deutlich, aber was man bei den Songs vorher sehr rausgehört hat, also sowohl Chumbawamba als auch Krass, dass der Bass sehr dominant ist. Der poppt so richtig raus und die Gitarren bleiben eher so im Hintergrund. Bei Chingu de Lunch jetzt an dieser Stelle war die Gitarre so ein bisschen mehr im Vordergrund. Aber ich liebe das, wenn der Bass so richtig schön zu hören ist und ja so eine Melodie vorgibt, wie das zum Beispiel Rancid nicht besser machen könnte. Ja, Kathleen Hanna ist wahrscheinlich die Ikone des Riot Girl Movements, also feministische Punkrock, und ihre erste Band unter vielen war die berühmten Bikini Kill, und davon hören wir jetzt mal rein in das erste Album Revolution Girl Style Now. Und ja, wie leider bei allen Bikini Kill Alben ist der Sound ziemlich schrottig, aber das war halt alles handgemacht und hat auch so ein bisschen Authentizität in dem Style, wie es klingt. Ja, Bikini Kill, Double Dare, ja.
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Ich lehne mich mal ein bisschen aus dem Fenster, aber ich würde behaupten, dass Shonen Knife, die ihr gerade gehört habt, so eine der dienstältesten All-Girl-Japanese-Punk-Bands sind, also japanische Band nur aus Frauen bestehend. Shonen Knife mit Johnny Johnny Johnny von ihrem Album Rock Animals. Wir sind mittlerweile in den 90ern angekommen, 1993, und wir gehen ein Jahr weiter, 1994, und manchmal passiert es einfach, oder damals gab es viele Split-Albums, also man hat sich so Singles oder ganze Alben gekauft, wo eine Seite eine Band war und auf der anderen eine andere Band, und da habe ich mir eine Bikini-Kill-Single gekauft und auf der anderen Seite war eine Band, die mir gar nichts gesagt hat, nämlich Team Thrash. Und nach Recherchen hat sich herausgestellt, dass es auch eine Band nur aus Frauen bestehend, die sich alle als lesbisch geoutet haben und das so ein bisschen als Thema von ihrer Band hatten. Die gab es leider nicht lang. Das ist jetzt ein Song von ihrem Album Personal Best von 1994 und der Song heißt Free Will.

Ja, schnell war es leider auch vorbei mit der Band Team Drash. Ich fand sie fantastisch. Das Album ist auch super personal best. Und wir sind Mitte der 90er angekommen mit unseren Punkbands, mit Sängerinnen. Female Frontend Punk. Und die nächste Band, beziehungsweise das nächste Album, mit dem habe ich nämlich auch die Band kennengelernt, ist so eins meiner Lieblingsalben gewesen in dieser Zeit, Mitte der 90er. Und ich habe die Band unendlich oft gesehen. Glücklicherweise waren sie sehr, sehr oft in Nürnberg und Umgebung zu Gast. Sie sind aus Holland, die Band heißt Bambix und es gibt sie leider seit über 10 Jahren nicht mehr, auch wenn die Sängerin Wick Bambix seit kurzem jetzt wieder Solo weitermacht mit Akustikgitarre. Und hat ein Album rausgebracht, aber mir fehlt so ein bisschen der Wumms. Ich liebe die Stimme auch mit Akustikgitarre, aber mir fehlt so ein bisschen der Wumms im Hintergrund. Und das ist das Album Crossing Common Borders, kam 1995 raus und da muss ich es auch ungefähr gehört haben und mich so ein bisschen in die Band verliebt. Und ich finde, die Stimme der Sängerin Wick ist so eine der coolsten, ja, Frauenstimmen im Punkrock. Cry or Surgery heißt der Song und die Band heißt Bambix.

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1: Ja, Bambix aus Holland. Eine absolut fantastische Stimme. Es gab vor, ich glaube, das vorletzte Album von Pasco war das. Da hatte sie einen Gastauftritt und ich habe schon nach dem ersten Satz gewusst, wow, Willa von Bambix, was macht die hier? Und habe mich sehr gefreut, dass sie mal wieder irgendwo dabei war. Und wie gesagt, seit 2-3 Jahren auch wieder solo unterwegs mit unter dem Namen Willa Bambix. Und gibt es eine EP und ein Album, das war von einem der ersten, ich glaube das zweite Album von Bambix. Wir sind mittlerweile in den Mitte der 90er angekommen, hier bei Bad Taste. Ihr hört Radio Störfunk auf der 97.5 in Schwäbisch Hall, 104.8 in Crailsheim oder störfunk.de. Da könnt ihr übrigens auch im Livestream die Playlist sehen. Ich kann nicht garantieren, dass ich alles schaffe. Ich habe immer so ein paar Safeties am Schluss, damit die Zeit auch gefüllt ist. Aber normalerweise labere ich zu viel und dann klappt's nicht ganz. Ja, die nächste Band hat ganz, ganz oft einen Sänger, aber auch in ganz, ganz vielen Ausnahmefällen auch mal eine Sängerin am Start. Das ist eher so eine, ja, ich würde fast sagen Comedy-Band, die sich über andere Punk-Bands immer so ein bisschen lustig gemacht haben, Sachen gecovert haben, total schräges Zeug gemacht haben, aus Großbritannien, Watt Taylor, und von ihrem ebenfalls 95er Album Tummy ist das der erste Song, der mich beim ersten Mal schon so gekriegt hat und den ich immer wieder gern höre, Justify Your Book.

Ja, wer braucht schon mehr als drei Akkorde? Das erinnert sehr stark an die Ramones, die ja zu dieser Zeit, als dieses Album rauskam, 1997, tatsächlich noch aktiv waren. Das waren die Donnas. The Donnas mit ihrem Debütalbum gleichen Namens und dem Song We Don't Go. Und ja, der Song oder der Sound ist sehr raw auf diesem Album. Die haben später so ein bisschen, die sind so ein bisschen abgedriftet in Richtung Metal, glaube ich. Da hat sie mich dann verlassen, aber das Album ist schon richtig cool und im Spirit von den Mighty Ramones. Und damit beenden wir die 90er und machen den Sprung zur 2 vorne dran. Und ich weiß nicht mehr, wann das war, irgendwann so 2010er Jahre oder so um den Dreh, war ich regelmäßig in Frankfurt bei der Nippon Connection, einem Festival für japanischen Film. Da haben wir uns dann eine Woche quasi Tag und Nacht japanische Filme, aktuelle Filme reingezogen und es gab ein sehr schönes Rahmenprogramm. Das Festival gibt es immer noch. Ich habe so ein bisschen den Anschluss verloren in den letzten Jahren. Und das Rahmenprogramm war seinerzeit so in den 10er Jahren ziemlich cool, denn es gab unter anderem auch die Band Mika Bomb und das ist eine Punkband aus Japan. Und da hören wir jetzt mal rein, das Album ist von 2001, also es war so ein bisschen später, da gab es aktuell gerade das zweite oder dritte Album, als wir die live gesehen haben. Hat sehr viel Spaß gemacht, das ist das Album The Fake Sound of Mika Bomb mit dem Song Heart Attack.

Ja, ein Herzinfarkt. Mika Bomb, the fake sound of Mika Bomb aus Japan. Ja, ich liebe ja alle diese Bands um das Hellcat-Label von Tim Armstrong von Rancid. Und der schafft es immer wieder, so Bands an den Start zu bringen, die so einen ganz eigenen Sound haben. Dreckigen Streetpunk, würde ich jetzt mal sagen. Und das steht auch bei der nächsten Band quasi auf dem Sound The Distillers. Das erste Album hat damals eingeschlagen wie eine Bombe, nämlich Sing Sing Dead, Death Horse von 2002. Und ich habe jetzt extra nicht den City of Angels Song, der da ziemlich bekannt geworden ist, sondern einen anderen von diesem Album, Stick of It All. Und das ist so eine Stimme, Brody Dale am Mikrofon. Die vermisse ich so ein bisschen, die hat dann Solo weitergemacht, aber das hat alles nicht so richtig gekickt wie diese Band. The Distillers.

Ja, das konnten sie schon immer, die Jungs und Mädels von Hellcat Records, knallige Alben produzieren. Ich finde es immer cool, der Sound, der ist richtig gut hier auch beim schon ersten Album von den Distillers. Ja, ihr hört immer noch Bad Taste. Wir haben heute das Thema ja, Punkrock mit Frauen am Mikrofon und haben uns von 1978 mittlerweile bis ins Jahr 2003 vorgearbeitet. Wir werden es nicht ganz schaffen bis hier und jetzt. Deswegen gibt es nächste Woche den zweiten Teil. Und jetzt kommt eine Band, da würde ich gerne mal wissen, wie ich zu diesem Album gekommen bin, denn ich kann mich leider nicht erinnern. Und das ist eine Band, die kennt eigentlich keine Sau. Und die haben zwei Alben gemacht. Irgendwie bin ich zu diesem ersten Album gekommen, drüber gestolpert, aus Versehen angehört, weiß ich nicht. Das heißt, können gebratene Tauben fliegen, und die Band heißt Heimatglück, und es gibt einen Song auf diesem Album, den fand ich besonders großartig, denn der ist gegen Nazis, heißt Megafon und geht so.

Heimatglück und Megafon. Ich habe mir gerade so eine Notiz an mich selber gemacht, mal zu gucken, was die Mitglieder von der Band Heimatglück denn vielleicht nachher noch so gemacht haben. Denn man kommt ja auf Umwegen immer auf die coolsten Sachen und so ist es mir auch passiert bei der nächsten Band. Irgendwo bei YouTube war ein Coversong von Tatiana de Maria, die, ich glaube, NoFX-Song gecovert hat mit Akustiklampe. Und ich habe da zufällig draufgeklickt und so beginnen ja dann immer so schöne Entdeckungen. Und habe dann mal geguckt, was sie denn so gemacht hat und bin draufgekommen, dass sie tatsächlich ein Album mit einer Punkband veröffentlicht hat als Sängerin. Und die Band heißt Tat oder T-A-T, wie man immer das auch ausspricht. Und der Song, der jetzt kommt, Sympathetic Lies, ist so unfassbar abwechslungsreich und zeigt, was sie stimmlich so drauf hat. Vom Album Soho Lights von 2008. Und das sollte eigentlich ein Klassiker sein, dieses Album, aber es kennt halt kein Mensch, leider.

Ja, andere Bands hätten da 3 oder 4 Songs draus gemacht. So viele Ideen stecken in diesem Lied von TAT oder Tat am Mikrofon. Tatjana de Maria, die hat so ein bisschen Solo weitergemacht, aber die Band hätte es länger geben sollen als dieses eine Album Soho Lights von 2008. Ja, und damit biegen wir in die Zielgeraden ein hier bei Bad Taste, bei Radio Störfunk. 97.5 Schwäbisch Hall, 104.8 Crailsheim, störfunk.de mit Playlist jeden Montag um 19 Uhr in der Wiederholung, am Samstag um 12 Uhr. 3 Monate bis zum Anfang Oktober, dann geht es hier weiter an dieser Stelle mit meiner und Katrins Sendung Moving Pictures. Wir besprechen Film und Kino, aber für den Sommer haben wir uns 3 Monate Pause genommen und ich mache hier so ein bisschen gute Musik und damit schließen wir jetzt auch für diese Woche vom Debütalbum oder der Debüt-EP von Laura Jane Grace. Zum Abschluss der fantastische Song Random Hearts. Macht's gut, habt eine schöne Woche, bis zum nächsten Mal mit dem Teil 2 von Female Fronted Punk Bands hier bei Bad Taste mit Wolfgang. Tschüss!

Herzlich willkommen bei Kulturiges aus Hohenlohe auf Radio Störfunk. Schön, dass ihr eingeschaltet habt. Jeden Dienstag live um 18 Uhr aus dem Studio in Schwäbisch Hall. Aus dem Studio, aus dem heißen Studio im alten Schlachthaus. Tja, wiederholt wird meine Sendung auch, und zwar immer am Samstag um 13 Uhr. Was erwartet euch in dieser Sendung? Das sind aktuelle und alte Geschichten aus Hohenlohe, Interviews mit Leuten aus Hohenlohe, Tipps für schöne Sonntagsspaziergänge oder Ausflüge und auch natürlich ein wenig Hohenlohe für Anfänger und für Fortgeschrittene. Auch was hier so los ist, Feste, Partys und so weiter, einfach alles, was Kult hat und urig ist. Ja, heute machen wir keinen Blick in die Welt. Und es war mal wieder so weit. Denn von Mittwoch, 29. Juli bis Samstag, 1. August, fand das Wacken Open Air, wie immer im gleichnamigen Dorf in Schleswig-Holstein statt. Das Festival 1990 begann, feiert es in diesem Jahr sein 35. Jubiläum. Und jetzt fragt ihr euch natürlich da draußen, was hat Wacken mit Hohenlohe zu tun? Ja, auch die Hohenloher können auf Wacken sein. Und das war diesmal der Fall. Und bei dieser Gelegenheit gerne natürlich ganz, ganz liebe Grüße und ein großes Dankeschön an das gesamte Wacken-Team, die eine super Organisation haben und natürlich auch für die nette Begrüßung und ja, alles drumherum. Und natürlich auch mein Freund, meinen ehemaligen Radiokollegen Jürgen Hossi Hosner, der hat mich begleitet auf das Wacken Open Air. Er ist jetzt Mühlechef im Hohen Norden. Er hat es nicht so weit von Wacken nach, von seinem Haus nach Wacken. Also von uns hier sind es 711 Kilometer. Ja, ganz schöne Strecke. Ja, was erwartet euch hier? Als Headliner waren dieses Jahr Def Leppard, Judas Priest, Sabaton, Powerwolf am Start und zu weiteren Hauptacts gehören In Flames, Arch Enemy, Lamb of God, Pultra, Savatage, Europe, Airborne, Black Label Society, Saxon, Imperial und Running Wild. Ja, insgesamt 150 Bands auf 8 Bühne. Leider ist meine Sendung nicht so lang, deshalb bekommt ihr heute nur einen Auszug vom Wacken Open Air. Vielleicht könnt ihr euch dann mit der Musik ein bisschen vorstellen, und die Stimmung war hervorragend. Dieses Mal war natürlich, wir haben den anderen Teil gehört von Wacken, Shine. Das heißt ja immer Rain or Shine, und wir haben dieses Mal Glück gehabt, wir haben Shine gehabt. Und jetzt fangen wir natürlich gleich auch mit, also Donnerstagabend war der Headliner Def Leppard, mit dem beginnen wir jetzt. Ja.

Das war Saxon, Princess of the Night. Ja, ihr merkt an der Musik, jetzt wird langsam ein bisschen härter. Willkommen zurück bei Kulturiges aus Hohenlohe, heute mit der Sondersendung zu Wacken 2026. Ja, die Hohenloher waren in Wacken. Heute gibt es einen Rückblick. Ihr könnt ja ein bisschen headbangen. Es gibt viel Musik. Und nur ein paar Infos. Ich kann euch nicht alle 150 Bands vorstellen. Ich habe ein paar schöne Songs ausgesucht. 150 Bands waren auf 8 Bühnen verteilt. Die 3 Hauptbühnen heißen Faster, Harder und Lauter. Zusätzlich gibt die Headbanger Stage und die WET Stage in Bullhead City sowie Wackinger Stage und die Wasteland Stage. Ja, Wasteland, das ist ein Dorf für sich. Muss man mal gesehen haben. Ja, also wie gesagt, am Donnerstag, am 30. Juli, da war der Headliner Def Leppard, hat abends gespielt auf der Harder Stage. Savatage war vorher dran auf der Faster Stage und Europe war auch dabei. Also das ist jetzt immer nur ein Auszug, was ich euch da erzähle. Naja, kann man nicht ausführlich, da muss ich ein paar Sendungen draus machen. Ja, Europe ist eine Gruppe 1979, schwedische Hardrockband. Savatage ist eine US-amerikanische Heavy-Metal-Band aus Tampa, Florida. Def Leppard, eine britische Rockband, die inzwischen 83 und 92 die größten Erfolge feierte. Ihr erfolgreichstes Album war im Sommer 87 erschienen. Das Studiowerk Hysteria, und da haben wir ja den Titelsong, habe ich euch vorgespielt. Dann Black Label Society ist auch US-amerikanische Heavy Metal Band und die maßgeblich ja, von Zakk Wylde, der ehemalige Gitarrist von Ozzy Osbourne. Jetzt geht's gleich weiter. Wir wollen keine Zeit verlieren, wir machen Musik. Jetzt kommt nochmal Saxon.

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zurück bei Kulturiges aus Hohenlohe. Auf Radio Störfunk, heute mit einem Rückblick auf Wacken 2026. Ja, auch die Hohenloher können headbangen. Es gibt viel Musik und nur ein paar Infos. Ich habe, ich kann euch leider nicht alle 150 Bands vorstellen, die in Wacken aufgetreten sind dieses Jahr, verteilt auf 8 Bühnen. Ich habe euch ein paar schöne Songs rausgesucht. Also der letzte Song, das war jetzt schon Judas Priest, Headliner vom Freitag. Also Freitag, der eine, ich mach mal ein paar Bekannte. Die Black Label Society hat am Freitag von 17 bis 18 Uhr auf der Faster Stage gespielt. Ich habe mir schon ein Lied laufen lassen von denen. Sachsen haben wir sogar 2 Lieder gehört. Die spielte von 18.15 bis 19.30 auf der Harder Stage. Die große Bühne sind direkt nebeneinander. Auf der einen wird aufgebaut, auf der anderen wird aufgetreten. Und dann In Flames haben wir auch gerade schon Leute gehört im zweiten Musikblock. Die haben dann um 9:30 gespielt bis um 23 Uhr. Imperial, die sind ein bisschen weiter weg gewesen auf der Louder Stage. Running Wild war dann noch von 23:15 bis 0:45 Uhr. Ja, da geht es spät in die Nacht. Und dann Sepultra von 1 bis 2 Uhr morgens auf der Harder Stage. Und Judas Priest war am Freitag dieser Headliner. Sachsen, haben wir gehört, die sind schon 79 gegründet worden in England. Heavy Metal Band. Anfang der 80er Jahre für eine kurze Phase, die haben sogar Top 40 Platzierungen gehabt in den Charts. In Flames ist eine schwedische Metalband aus Göteborg, die im Jahre 1990 gegründete Band zählt neben Dark Tranquilly at the Gates und Soilwork zu den stilprägenden Bands des Melodic Death Metal Subgenres. Judas Priest, britische Heavy Metal Band aus Birmingham, die seit den 1970er Jahren, also die sind auch schon eine Weile unterwegs, das sieht man dann auch, wenn man vor der Bühne steht, die sind so in unserem Alter, noch ein bisschen älter. Die haben aber allerdings noch, ich habe mir lange Haare nicht mehr, die haben ihre lange Haare noch zum Headbangen, ist das gut. Ja. Hier Breaking the Law, ja, das wollte ich jetzt nicht laufen lassen, weil das ist ja eigentlich bekannt. Ich habe eher dann zwei andere Lieder rausgesucht. Mir höre gleich nochmal was von Judas Priest, etwas langsameres Lied, bevor wir dann zum Samstag kommen. Also wie gesagt, super organisiert, alles in Wacken, 85.000 Leute. Alles friedlich, zum Headbanger getroffen. Das Wetter war super. Ja, es war ein wenig staubig, man hat geschwitzt, aber es gab auch jede Menge zu trinken. Jetzt hören wir nochmal Judas Priest.

0: Willkommen zurück bei Kulturgesetzhaus Hohenlohe auf Radio Störfunk. Heute mit einem Rückblick auf Wacken 2026. Ja, die Hohenloher, die haben nicht nur einen Schlitz im Ohr, die kennen auch Headbänge. Es gibt viel Musik, oder wir haben schon viel Musik gehört, ein paar Infos dazu. Und wie gesagt, ich habe nicht in dieser Sendung jetzt alle 150 Bands vorstellen können. Das hätte mir in zeitlicher Rahmen gesprengt. Ich habe schöne, ich hoffe, euch hat es gefallen. Ich habe ein paar schöne Songs rausgesucht. Kommen wir nochmal zum Samstag. Da war Lamb of God, die haben dann 16:15 auf der Harder Stage angefangen. Airborne ist dann weitergegangen auf der Faster Stage. Arch Enemy, Harder Stage. Dann Headliner am Samstag, den 1. August, war Powerwolf. 20:45 bis 22:30 Faster Stage. Und dann Sabaton. Sabaton haben wir jetzt gerade das Lied gehört. Die waren am Samstag dann von 23 Uhr bis 0:45 auf der Harder Stage. Running Wild, ja, weiß man nicht so genau, aber ich sag's euch jetzt, Running Wild ist eine deutsche Heavy Metal Band. Die gibt's schon seit 1976. Nachdem sie im Sommer 2009 aufgelöst wurde, sind sie jetzt seit 2011 wieder aktiv. Sabaton ist eine schwedische Power Metal Band aus Falun, die sich im Jahr 1999 formierte. Zwischen 2005 und 2025 veröffentlichte die Band 11 Studioalben. Der weitaus größte Teil der Lieder von Sabaton beschäftigt sich mit militär-historischen Themen. Ja, und wie gesagt, dann Powerwolf. Powerwolf kommt auch wieder aus Deutschland. Eine Power-Metal-Band aus Saarbrücken, 2004 gegründet. Ja, und jetzt fängt meine Zeit schon wieder an zu rennen. Das war jetzt ein kurzer Rückblick mit ein paar ausgewählten Songs. Nochmals danke an das ganze Wacken-Team, super Organisation, freundliche Begrüßung und ganz liebe Grüße gehen auch jetzt nochmal an meinen Radiokollegen, an meinen Begleiter Jürgen Hossi Hosner, der Mühlechef von Handorf. Ja, mit Powerwolf. Powerwolf hatte jetzt ein super Lied zum Abschluss. Das ist vom Holy Ground. Grüßt jetzt Powerwolf.
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1: Unser Glück, die Blasmusik. Das ist das Motto der heutigen Sendung Zeit für Blasmusik. Mit Gregor Stehr am Mikrofon. Ich wünsche euch viel Spaß beim Zuhören. Und jetzt gleich mit dem ersten Titel. Unser Glück, die Blasmusik von Lukas Bruckmeier mit Lukas Bruckmeier und seinen böhmischen Kameraden.

Die Blasmusik macht uns glücklich und hält uns alle jung aus dem Live-Album von Lukas Bruckmeier und seine böhmischen Kameraden. Und aus diesem Album hören wir gleich noch einen zweiten Titel zu unserem heutigen Thema, komponiert von Willem Kyral, Mein größtes Glück. Zuvor ist aber noch Wolf-Dieter Vetter und Deine Blasmusik dran mit einer schönen Polka von Franz Meierhofer. Für immer glücklich sein.

Glücksmelodien hören wir heute in der Sendung Zeit für Blasmusik. Der nächste Titel, den muss ich auf Tschechisch vorlesen. Es ist ein Tango mit der südböhmischen Blaskapelle Veselka. Jistestim Mim. Der Google-Übersetzer hat mir geholfen. Zu Deutsch heißt also dieser Tango: Du bist mein Glück. Und dann das Studio Blasorchester Rundl unter Leitung von Roland Kohler mit einer Polka, die auch Roland Kohler geschrieben hat, arrangiert von Thorsten Reinau. Glücksbringer Zeit.

Es ist doch schön, wenn man glückliche Stunden erleben darf mit schöner Blasmusik, wie zum Beispiel mit diesem Titel von Gottlieb Weißbacher. Es spielt die Dettendorfer Betriebsmusik »Glückliche Stunden« und dann gleich danach eine Polka, die Franz Gerstbein geschrieben hat. »Zum Glück gibt's Musik« mit Gunnar Died und seinem Blasorchester Egerland.

Heimat, pures Glück, eine Polka von Markus Meyer und dann die Polka von Daniel Schneider, Glücklich mit dir. Beide Polkas wurden eingespielt von Wolf-Dieter Vetter und Deine Blasmusik.

Das war eine Aufnahme der Burggräfler Burm mit dem Titel Stilles Glück. Jetzt freuen wir uns auf Robert Peyer und seine Original-Burgenland-Kapelle. Jeden Tag ein bisschen Glück.

Stisa Stestim, so heißt ein Slow, den Karel Svoboda komponiert hat für die südmährische Blaskapelle Mistrinanka. Zu Deutsch heißt dieser Titel Folge deinem Glück.

Zum Glück gibt's Amusi, ein flotter Titel mit dem Greiner Express aus dem Allgäu. So, weiter geht's mit böhmischer Blasmusik, gespielt von Elmar Wolf und die Neuen Egerländer. Einen Walzer haben wir im Programm, komponiert von Franz Bummerl. Alles Glück im Leben.

Das Verlagsorchester Martin Neu spielte eine Komposition von meinem Sohn Oliver Stehr. Die Polka heißt Glückssache. Und jetzt ist ein Titel aus dem Album 40 Jahre Peter Schad und seine oberschwäbischen Dorfmusikanten im Programm. Blasmusik, mein Lebensglück, eine Polka, die Michael Kuhn geschrieben hat.

Glücksmusik hörten wir heute in der Sendung Zeit für Blasmusik. Den Schlusstitel gestaltet Josef Augustin und seine original donauschwäbische Blasmusik mit dem Walzer von Thomas Gottlöber, Glückliche Heimkehr. Und wenn ihr unterwegs seid momentan und diese Sendung nicht live mithören konntet, dann empfehle ich unsere Mediathek. Ihr wählt einfach www.störfunk.de und dort am Samstagnachmittag ist dann auch unsere Sendung zum Nachhören aufgelistet und dazu wünsche ich euch viel Spaß. Zudem gibt's auch von jeder Sendung Zeit für Blasmusik und Treffpunkt Blasmusik einen Wiederholungstermin.

ihr hört die Störfunk-News hier auf Radio Störfunk. Wie immer sind Lisa und ich, Rosa, am Mikrofon und wir haben wieder verschiedene Inhalte für euch vorbereitet, die ihr in dieser Stunde hören werdet. Zuerst hört ihr ein Interview, welches wir mit dem Künstler Michael Klenk von der Halle Akademie der Künste geführt haben. Es geht vor allem um die Sommerakademie, die vom 3. bis zum 15. August von der Halle Akademie der Künste ausgerichtet wird. Und danach hört ihr zwei Teile aus unserem Interview mit Leni und Orni von Fridays for Future hier aus Schwäbisch Hall. Sie sprechen mit uns über die Organisation Fridays for Future und über deren allgemeine Ziele. Bevor wir mit den Interviews starten, gibt's aber wie immer Musik.

0: 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In dieser Sendung hört ihr nicht nur unsere beiden Stimmen von Rosa und mir Lisa, sondern auch die von Michael Klenk. Er war bei uns im Interview zur aktuell laufenden Sommerakademie. Darüber erzählt er gleich mehr und außerdem erklärt er auch nochmal, was die Haller Akademie der Künste, bei der er aktiv und Mitgründer ist, überhaupt ist.
1: Die Haller Akademie ist eine Einrichtung zur Förderung und Unterrichtung von Kunst, die vielleicht über das Niveau der Volkshochschule hinweggeht und gezielt auch fördert junge Leute, die sich für Kunst interessieren und eine Mappe brauchen, um an einer staatlichen Akademie zu studieren. Die kommen dann zu uns, das ist die eine Hälfte, und die andere Hälfte sind dann Kursteilnehmer, die einfach einen gewissen Kurs belegen, einmal oder zweimal in der Woche, und das sind meist ältere Leute und dann die Jungen da zusammen, das ist so unser Geheimrezept.
0: Das heißt, was bietet die Haller Akademie der Künste alles so an, wenn Sie da einen groben Überblick für uns haben?
1: Eigentlich alle Bereiche der bildenden Kunst. Ich habe hier ein Prospekt da, kann das ja mal vorlesen, was da alles so gibt. Das Wichtigste ist natürlich die Grundgeschichten wie Zeichnen, Bildhauern, also Plastizieren und die Drucktechniken. Die stehen im Mittelpunkt. Dazu kommen dann so exotische Sachen wie Performances, Film und ja.
0: Also eigentlich auch für jeden was dabei. Collagen noch?
1: Ja, ja, das Interessante ist, dass diese Dinge, wenn man sagt, ich möchte das machen, oft nicht wirklich dem Interesse entsprechen, sondern das hat man ja schon mal irgendwo mal ausprobiert, da kann ich wohl nicht fehlgehen und mich nicht blamieren, aber eigentlich würden die Leute dann lieber was anderes machen. Und da bietet die Haller Sommerakademie ideale Voraussetzungen, weil man kann dann zwischen den einzelnen Kursen hin und her wandern und sich das andere mal angucken, wie das gemacht wird, und kann da auch teilnehmen, wenn es möglich ist.
0: Genau, zu der Sommerakademie kommen wir gleich noch, da sprechen wir dann ein bisschen detaillierter drüber. Aber was ist denn jetzt genau Ihre Rolle in der Haller Akademie der Künste?
1: Also ich habe die vor 36 Jahren gegründet, unvorstellbar lange Zeit her. Allein aus dem Grund, dass immer wieder junge Leute zu mir gekommen sind und gefragt haben, können Sie mir nicht bei der Mappe irgendwie helfen, gucken Sie, was ich gemacht habe. Und dann musste man die Leute einfach weiterschicken nach Stuttgart an die Freie Kunstschule, um hier eine Weiterbildung zu erfahren. Aber wir haben dann insgesamt gedacht, die Künstler hier am Ort, dass wir das auch selber machen könnten. Und das führte dann schließlich zur Gründung der Haller Akademie. 1990 war das.
0: Und sie besteht auch heute immer noch. Heute wird sie geleitet von Konrad Zettler. Der war bereits hier im Interview und hat uns da über die Winterakademie berichtet. Das liegt jetzt natürlich in der Vergangenheit. Aber was jetzt kommt, ist die Sommerakademie. Wann und wo findet die diesjährige Sommerakademie denn statt?
1: Die findet statt wieder im Sommer, wie der Name sagt. Beste Voraussetzungen, in einer Stadt tätig zu werden, ist natürlich die Tatsache, dass sehr viel touristisch auch los ist. Die Freilichtspiele finden statt. Und in der Mitte drin am Hallplatz werden Steine geklopft und gedruckt und all diese Dinge auch. Kunstgeschichte spielt eine Rolle, wir besuchen Museen, es gibt Führungen, also ein ganz, ganz breites Spektrum, das wir hier anbieten und das erstaunlicherweise auch sehr gut angenommen wird. Wir sind jetzt fast schon wieder ausgebucht für die nächste Sommerakademie und das sind ungefähr so 120 Leute, die da kommen. Die müssen alle natürlich eine Unterkunft haben, ne? Und dass alle das so hinkriegen und dann schließlich zu uns kommen können, das finde ich enorm, ja.
0: Soweit Michael Klenk zur Sommerakademie. Wenn ihr noch mehr über das Programm der Sommerakademie erfahren wollt, dann bleibt ihr am besten noch ein bisschen dran hier in den Störfunk News.
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0: Ihr hört die Störfunk News hier auf Radio Störfunk mit Lisa und Rosa. Vor der Musik habt ihr schon den Künstler Michael Klenk gehört. Er hat uns mehr Berichte zur Haller Akademie der Künste. Wir wollten aber noch mehr zur Sommerakademie erfahren, die ja gerade auch läuft. Und deshalb haben wir ihn dazu noch ein wenig befragt. Es sind nicht mehr so viele Plätze frei. Es wurde ja schon vieles vom Angebot ausgebucht. Was wird denn überhaupt angeboten?
1: Eigentlich wird angeboten die Grund, ja, Lagen der Kunst, Malen, Zeichnen, Bildhauern, dann noch Drucken, dann spezielle Dinge wie Aktzeichnen oder das Schattenprojekt, hochinteressant, wenn die Leute durch Schwäbisch Hall gehen und nach Schatten suchen. Dann gibt es diesmal auch Siebdruck, Holzdruck, Buchdruck und Kopfzeichnen und Kunstgeschichte.
0: Ich finde, vieles davon hört sich ganz schön spezifisch an, vor allem wenn man sich vielleicht noch nicht so mit Kunst auskennt. Wie kann man denn teilnehmen? Also zum Beispiel wie bei Bildhauerei, das stelle ich mir jetzt schwer vor, wenn man das noch nie gemacht hat. Braucht man Vorkenntnisse, um teilzunehmen?
1: Man braucht keine Vorkenntnisse. Man nimmt jeden so, wie er kommt und versucht mit demjenigen, deswegen auch die kleinen Kurse, geht man um, als ob er der einzig wahre Künstler wäre und versucht, ihn mit auf die Reise zu nehmen. Aber ein Phänomen, das wir festgestellt haben, ist auch das, dass man eigentlich etwas auswählt, um daran teilzunehmen, weil man es schon kennt. Aber eigentlich ist man interessierter in Dingen, die man noch nicht kennt. Und da hat man natürlich die Chance, in der Sommerakademie diese Dinge auch zu beobachten und vielleicht auch teilzunehmen in anderen Kursen.
0: Kleine Kurse haben Sie gerade angesprochen. Wie viele Menschen können dann an einem Kurs teilnehmen und wie viele sind es insgesamt?
1: Es kommt auf den Kurs selbst drauf an. Radierung sind 6, 7, 8, schon relativ viel. Während beim Aktzeichnen haben wir immer so 13 Leute und beim Zeichnen, ja, so um die 10 Personen herum.
0: Da kann man sich also wirklich sehr, sehr gut individuell auf alle Teilnehmenden einlassen, denke ich mal. Und wichtig ist ja auch, dass so ein Kurs überhaupt stattfinden kann, dann eine Dozentin oder einen Dozent zu finden. Ja. Wer ist es denn, wer die Kurse da veranstaltet?
1: Also wir legen Wert darauf, dass alle Kurse geleitet werden von Leuten, die an der Akademie studiert haben, die also wissen, um was es geht und nicht irgendwelche Quereinsteiger. Und das ist eine solide Grundlage, um den Leuten auch etwas Besonderes beizubringen, das über normale Kurse hinweggeht. Der Kurs wendet sich natürlich auch an Leute, die Schwäbisch Hall kennenlernen wollen, die auch vielleicht abends dann die Freilichtspiele besuchen. Also es ist eine Verlebendigung der kulturellen Vielfalt in unserer Stadt, die wirklich kulminiert in dieser Sommerakademie.
0: Und so eine Sommerakademie, die erstreckt sich ja über 2 Wochen. Mhm. Das stelle ich mir ganz schön schwer vor, sowas zu organisieren, dass man dann jeden Tag Programm hat. Wie sah denn die Vorbereitung von euch an der Akademie aus?
1: Ja, wir bereiten uns sehr gut darauf vor, sind wirklich bereit, die Leute, also es sind ja fast 120 Leute, die da jedes Jahr kommen, aufzunehmen und ihnen einen tollen Platz da drin anzubieten und auch von der Art her, was unterrichtet wird, auch immer versuchen, wenn zum Beispiel Leute des Öfteren kommen und es sind über die Hälfte, die immer wieder kommen, dann muss man schauen, dass man auch das Programm ein bisschen variiert.
0: Und ist es schwer, dann alle Dozenten und zu finden und dann auch die Räumlichkeiten da darzustellen, weil es sind ja schon ganz schön viele Kurse, die angeboten werden.
1: Das größte Problem ist die räumliche Situation. Da könnten wir ein paar große Säle noch dazu brauchen. Das klappt ganz gut mit den Freilichtspielen, dass wir da im Sommer Räume noch zusätzlich bekommen können. Aber die expandieren auch relativ und es wird immer schwieriger, da diese zufriedenstellenden Räume zu finden. Also nicht irgendwie so kleine Bürochen, sondern wirklich repräsentative Unterkünfte für die Kurse.
0: Es gibt also Hürden, auf die man dann überwinden muss, dass man so eine Sommerakademie dann auf die Beine stellen kann. Aber es ist ja wieder gelungen und es ist auch jetzt schon das 25-jährige Jubiläum, also das 25. Mal ist es, dass die Sommerakademie stattfinden kann. Wird es denn gefeiert dieses Jahr?
1: Ja, wir machen zum Ende des Kurses machen wir ja immer eine Ausstellung und die wird besonders gefeiert. Da wird auch der Oberbürgermeister kommen und ja, das alle wird alles nicht verraten, was da noch so existieren wird. Aber da feiern wir dann an dem Samstag, dem letzten Arbeitstag an der Akademie.
0: Also es bleibt noch ein bisschen eine Überraschung, auf was man sich da freuen kann. Wenn jetzt aber Menschen gerade hier zugehört haben und gedacht haben, oh, die Sommerakademie, die könnte was für mich sein, wie kann man sich denn noch anmelden?
1: Es sind noch wenige Plätze frei in Radierung und in Zeichnen. Oder man lässt sich eintragen noch als Kandidat für eventuelle Plätze, die noch frei werden, weil Leute nicht zuverlässig kommen. Aber das ist sehr gering eigentlich. Also Radierung und Zeichnen, das wäre noch was.
0: Danke Michael Klenk für dieses Interview zur Sommerakademie, der Haller Akademie der Künste und zu deren Programm. Hier auf Radio Störfunk laufen die Störfunk News jetzt weiter mit einem weiteren Interview, was ihr gleich hören werdet, mit den Fridays for Future hier in Schwäbisch Hall. Davor gibt's nochmal einen Song.

0: Hier in den Störfunk News seid ihr immer bestens über das aktuelle Geschehen hier in Schwäbisch Hall und im Radio Störfunk informiert. Vielleicht ist euch in Schwäbisch Hall das Festival for Future kürzlich aufgefallen. Das wurde organisiert von Fridays for Future. Fridays for Future war im Störmelder auch im Interview, nämlich vertreten durch Leni und Orni von der Gruppe hier in Schwäbisch Hall. Und sie erklären auch gleich nochmal, was es mit Fridays for Future auf sich hat.
1: Also Fridays for Future ist eine Klimagerechtigkeitsbewegung, die hat ursprünglich mit Greta Thunberg gestartet, die ist in Stockholm vor dem Parlament gesessen und hat einen Schulstreik fürs Klima veranstaltet. Daraufhin haben sich dann weltweit junge Leute angeschlossen, sind nicht mehr in die Schule gegangen.
2: Und dafür

0: Anfangs war es so, dass jeden Freitag, die Demonstrationen stattgefunden haben, und dann wurde aus Kapazitätsgründen gab es immer eine größere Lücke, also dann nur einmal im Monat, und dann gab es nur noch diese globalen Streiks. Das heißt, dass gemeinsam vereinbart wurde, okay, welcher Termin passt denn für alle, und dann wurden deutschlandweit oder weltweit an diesem einen Freitag Streiks veranstaltet.
1: Und jetzt ist es ja so, die Bewegung ist entstanden durch junge Menschen. Ihr beide seid auch noch ziemlich jung. Welche Rolle spielen denn junge Menschen und gerade auch AktivistInnen wie Greta Thunberg oder hier in Deutschland Luisa Neubauer und Co. für Fridays for Future?
0: Also ich glaube, man kann sagen, Greta Thunberg hat die Bewegung auf jeden Fall gegründet. Luisa ist ja nur mehr oder weniger die Sprecherin gewesen von Fridays for Future in Deutschland. Die spielt für uns, kann ich glaube ich sagen, überhaupt gar keine Rolle. Und Greta ist ja jetzt gerade hat vor allem andere Themen, oder nicht, also auch noch Klimagerechtigkeit, aber ist ja gerade auch sehr auf Pro-Palästina-Demos, spricht sie viel und organisiert sich da. Und ich würde sagen, Greta Thunberg ist zumindest bei uns. Wie würdest du sagen, Leni?
2: Ich glaube generell, dass wir nicht so Wert auf so bestimmte, ja, irgendwie Galionsfiguren oder so legen. Ich glaube, was halt Fridays for Future ausmacht, ist, dass da halt erstmals wirklich eine große Masse an jungen Menschen und ja inzwischen auch älteren Menschen, das hat sich ja auch sehr gemischt, halt den Raum hatten, sich gemeinsam zu organisieren. Und ich finde den großen Vorteil eigentlich davon, dass es halt keine feste hierarchische Struktur gibt und irgendjemand an der Spitze steht oder so wie in der Partei Menschen das quasi anführen, sondern ich glaube, der große Vorteil davon ist, dass es freier ist.
1: Und also warum ausgerechnet junge Menschen? Ich meine, also wir beide sind ja auch noch ziemlich jung. Ich meine, wir haben auch insofern, denke ich, auch noch das Gefühl, dass es uns ja natürlich auch betrifft, das ganze Thema Klimagerechtigkeit. Ältere Menschen natürlich auch, aber warum die jungen Menschen? Das sind ja schon die größte Gruppe, würde ich sagen, nach wie vor bei Fridays for Future.
0: Also ich kann jetzt nicht sagen, warum vor allem junge Leute sich da engagieren. Wahrscheinlich, weil sie einfach Angst haben, was in Zukunft passiert. Und vielleicht ist das auch eine Generationssache, gerade wir Millennials. Also ich gehöre zu den Millennials. Ich würde sagen, wir sind politisch eher inaktiv gewesen. Und ich bin sehr dankbar an die jüngere Generation sozusagen, dass sie das nicht weitergetragen haben, sondern dass sie da aufgestanden sind und jetzt einfach viel wieder politisiert wird. Und ich kann nur für unsere Ortsgruppe sprechen. Bei uns ist es schon so, dass nicht nur junge Leute da sind. Wir sind natürlich primär junge Leute, aber wir sind auch offen für andere Altersgruppen. Ich selber bin über 30, Leni ist 18. Wir sind schon ein eher gemischter Haufen. Und uns ist es auch wichtig, Angebote zu schaffen, die nicht nur für junge Leute sind, sondern wo sich wirklich verschiedene Altersgruppen angesprochen fühlen.
1: In Schwäbisch Hall finden sich da also ganz viele Leute zusammen und auf internationaler Ebene natürlich auch. Ich habe auf der Webseite von Fridays for Future gelesen, dass es jetzt insgesamt mehr als 14 Millionen AnhängerInnen gibt. Wird denn Fridays for Future eurem Gefühl nach, also die Bewegung, gerade größer oder kleiner?
2: Ich hatte gesagt kleiner, und ich glaube, die Gründe dafür sind sehr verschieden. Also ich glaube, Corona ist so ein bisschen die Blackbox davon. Also ich meine, durch Corona mussten Schulstreiks, alle Demonstrationen, viele Strukturen, die es gab, sehr plötzlich enden durch die Lockdowns. Und ich glaube, deswegen kann man gar nicht sagen, wie sich Fridays for Future unter normalen Umständen weiterentwickelt hätte. Aber danach war es extrem schwierig, wieder viele Menschen auf die Straße zu kriegen. Für viele Ortsgruppen war das eine sehr große Herausforderung. Und dann kamen ja auch andere Gruppen dazu, wie zum Beispiel die letzte Generation, die dann natürlich auch das Medial nochmal sehr stark verändert hat. Und deswegen wäre meine Einschätzung, dass das alles in allem eher kleiner wird, wobei ich das Gefühl habe, dass es auch einfach sehr ortsabhängig ist. Also, dass wir uns jetzt über die letzten Jahre hinweg verkleinert haben, würde ich zum Beispiel nicht sagen. Dass es aber global weniger an Relevanz hat als noch 2019, ich glaube, das ist auf jeden Fall ein Fakt.
1: Und was hat Fridays for Future bis jetzt aber auch alles schon erreicht, dank diesen vielen AktivistInnen?
0: Ich würde sagen, wir haben das Thema vermehrt auf die politische Agenda gesetzt. Wir haben darauf aufmerksam gemacht, gerade die Europawahlen, ich meine 2019 war es, da war Klimagerechtigkeit eins der Hauptthemen im Wahlkampf. Und das würde ich schon sagen, dass das unter anderem Fridays for Future zu verdanken ist. Dann gab es ja auch Klagen vom Verfassungsgericht, wo die Bundesregierung verklagt worden ist, dass sie für die zukünftigen Generationen eine lebenswerte Grundlage schaffen müssen. Und das ist auf jeden Fall auch mit Fridays for Future, also von Fridays for Future mit initiiert gewesen. Das würde ich schon auf unsere Erfolgskarte schreiben.
2: Ja, und ich würde auch sagen, dass das als Bewegung das Selbstverständnis von der Generation sehr stark verändert hat. Und zwar weg von so einer passiven Haltung hin zu so einer sehr aktiven Haltung, die ja auch eine eher sehr kämpferische ist, also die ja bewusst sagt, die Umstände sind scheiße und das nehmen wir so nicht hin. Und ich glaube, das ist schon auch was man auch bis heute, ich kenne viele Leute, die 2019 und so mit mir auf den Demos waren, die jetzt vielleicht nicht mehr politisch aktiv sind, aber die diese Grundhaltung sehr angenommen haben. Und das finde ich auch einen sehr spannenden Aspekt davon.
1: Soweit Leni und Orni von der Fridays for Future Gruppe hier in Schwäbisch Hall, die auch das Festival for Future organisiert haben. Am Mikro hier in den Störfunk News sind Rosa und Lisa. Wir führen euch durch diese Sendung. Ihr könnt gespannt sein auf den zweiten Teil des Interviews, wo Leni und Orni nochmal die Ziele von Fridays for Future ausführen.

0: Hier in den Störfunk News auf Radio Störfunk habt ihr jetzt schon viel über die Organisation Fridays for Future erfahren. Danke Leni und Orni, die bei Lisa und mir Rosa im Interview waren. Wir haben sie in diesem Interview aber auch noch ein wenig mehr zu den Zielen der Organisation befragt. Welche genau das sind, das hört ihr jetzt. Was stellt denn Fridays for Future oder Fridays for Future in Schwäbisch Hall für Forderungen an die Politik, aber vielleicht auch an andere Menschen?
1: Genau, also Fridays for Future fordert ja Deutschland und weltweit den Ausstieg aus allen fossilen Brennstoffen und die Transformation hin zu klimagerechten Gesellschaften. Das umfasst auch Themen wie zum Beispiel soziale Gerechtigkeit. Hier in Hall schließen wir uns eigentlich dieser Forderung an. Natürlich nochmal in einem anderen Rahmen, weil unsere Zielsetzung hier vor Ort natürlich ist, auch im ländlichen Raum Präsenz zu zeigen. So, wir glauben dran, dass es nicht reicht, in Berlin, Köln und Hamburg auf der Straße zu sein, sondern dass es das halt deutschlandweit braucht und dass der Bedarf auch da ist. Und ich glaube, wir fordern aber schon auch ein Stück weit von der Zivilgesellschaft ein, sich bewusst zu machen, was für Einschnitte sie erwartet und dagegen auch aktiv zu werden und auch die eigenen Rechte dahingehend wahrzunehmen. Und ich glaube, das ist auch ein großes Ziel, was wir mit dem Festival for Future haben, vor allem mit dem Protestcamp-Aspekt davon.
0: Nehmen wir jetzt mal an, diese Forderungen würden dann wirklich irgendwann umgesetzt werden und es würde zum Beispiel Klimagerechtigkeit geben, ist jetzt vielleicht eine Idealvorstellung, aber wie würde eure ideale Welt denn aussehen, wenn alles gut wäre?
2: Du meinst jetzt global gesehen?
0: Ja.
2: Okay, keine fossilen Energien? Auf jeden Fall. Viel weniger tierische Ausbeutung. Grünen Flugverkehr. Das ist eine gute Frage. Da habe ich mir tatsächlich noch nicht so viele Gedanken gemacht, weil, wie du schon gesagt hattest, die Wahrscheinlichkeit, dass ich das in meiner Lebenszeit erwarten kann, ist relativ gering. Und überall ganz, ganz viele Tiere. Weil, also die Biodiversität geht ja massiv zurück und ich glaube, das ist was, was uns gar nicht mehr auffällt, weil zumindest ich das gar nicht gewohnt wäre, so viele Tiere um mich rum zu haben. Und ja.
1: Ich glaube, ein Stück weit auch so eine Veränderung vom Politikverständnis. Also, dass man wegkommt, davon auszugehen, dass staatliche Institutionen und staatlich gewählte VolksvertreterInnen Politik für Industrie machen, Politik für Superreiche machen, Politik für Großkonzerne machen, sondern dass man geht hin zu einer zu einer Politik, die sich auch an den schwächsten Gliedern der Gesellschaft orientiert und tatsächlich vielleicht das Ziel verfolgt, so utopisch es auch klingen mag, ein gutes und lebenswertes Leben für alle Menschen zu garantieren. Dass man wegkommt vom Bevölkerung, weg davon kommt, der Bevölkerung irgendwelche Schuldzuweisungen zu machen und hin dazu kommt, sich tatsächlich verpflichtet zu fühlen gegenüber einem übergeordneten Gemeinwohl, dass man vielleicht auch davon ausgeht, okay, vielleicht sind wir ethisch, moralisch verpflichtet zu helfen, um den Grundstein von einer empathischen und solidarischen Gesellschaft zu schaffen. Und ich glaube, ein ganz großer Schritt vor allem wäre einfach endlich aus fossilen Brennstoffen auszusteigen, damit wir tatsächlich noch eine Zukunft haben, in der wir über Utopien nachdenken können.
0: Wenn wir jetzt den Blick wegrichten von dieser globalen Sichtweise und uns nochmal auf Schwäbisch Hall konzentrieren, was wären eure Wünsche, wie es in Zukunft hier in Schwäbisch Hall aussehen sollte?
2: Naja, das beginnt ja schon beim Thema Stadtplanung. Also wir sehen jetzt beim Globe und beim Biergarten, da wurde ja der Platz renoviert oder restauriert und das alles voller Steinboden. Und das ist was, was wir uns schon wünschen, dass da in Zukunft auch nachhaltige Standards angewandt werden. Ich meine, wir haben eine riesen Flächenversiegelung, wohin geht das Wasser, was ist mit der Natur, was ist mit den Tieren, die da eigentlich eine Lebensgrundlage gehabt hätten. Und wir würden uns schon wünschen, dass das viel mehr Berücksichtigung findet. Dann der Autoverkehr ist auch hier in Süddeutschland vor allem besonders präsent und mächtig. Wir haben viel zu wenig Fahrradwege, das heißt, wir bräuchten auch einen Ausbau der Fahrradweginfrastruktur, solche Themen.
1: Ja, und ich glaube auch wieder hinzukommen, da wirklich auch auf ExpertInnen, WissenschaftlerInnen zu hören. Also es gibt in Schwäbisch Hall ganz viele Institutionen, wie zum Beispiel das Umweltzentrum, die dahingehend theoretisch wirklich gute Arbeit leisten würden und auch wirklich immer wieder Gemeinderäte etc. beraten und einfach auch erfahren, dass da extrem wenig zurückkommt. Und ich glaube, das ist was, was wieder viel mehr in den Fokus gerückt werden muss und natürlich auch Räume. Also wo gibt es in Schwäbisch Hall schon großartig Räume für wirklich junge Menschen, wo die zusammenkommen können, vielleicht auch politisch partizipieren können, Und ich glaube, da muss viel mehr getan werden. Und da reicht es nicht, so komische Scheinveranstalten wie irgendwelche Jugendforen, an denen sich am Ende eh nichts ändert, zu schaffen. Sondern ich glaube, da muss man auch jungen Menschen das Selbstverständnis geben, wütend sein zu dürfen und auch eine Veränderung fordern zu können. Auch in Schwäbisch Hall, in ländlichen Regionen. Ja.
0: Damit sich dann hoffentlich in Zukunft vieles zum Besseren wendet. Hier im regionalen Raum, aber natürlich auch im globalen Raum. Und dazu ist wahrscheinlich Aktivismus nötig, den ihr beide unter anderem ja schon bei Fridays for Future macht. Was würdet ihr sagen, warum ist es denn wichtig, dass es Aktivismus gibt und der regelmäßig passiert?
1: Also ich glaube, wir haben, wenn wir in die Geschichte zurückgucken, dann haben wir einen ganz klaren Blick darauf, dass die ganzen großen Veränderungen, von denen wir heute profitieren, zum Beispiel die Rechte der arbeitenden Bevölkerung, Frauenrechte, Inklusion, Rechte für Menschen mit Behinderung, Rechte von Kindern, das sind in ganz großen Teilen alles Sachen oder auch Integration, die sehr, sehr hart erkämpft wurden. Das sind alles keine Sachen, die auf einer politischen Ebene zuerst angefangen haben, sondern das waren alles zivilgesellschaftliche Bewegungen. Und ich finde, daraus kann man zwei Sachen schließen. Zum einen, wer Veränderung möchte, wer ein besseres Leben möchte, nicht nur für sich, sondern für andere, muss bereit sein, da Wege zu gehen, die vielleicht nicht über Parteipolitik laufen. Vor allem zeigt es uns aber, wenn das bei denen funktioniert hat, warum sollte es dann nicht bei uns funktionieren? Es gibt weltweit so viele Menschen, die sich dafür einsetzen, dass Gesellschaften besser werden, dass Gesellschaften gerechter werden, dass wir mehr Zugänge für alle Menschen haben. Und ich glaube, das macht extrem viel Hoffnung. Und je größer diese Bewegungen werden, desto effektiver kann tatsächlich Veränderung am Ende auch stattfinden. Und ich glaube, wir sind beide nicht nur bei Fridays for Future aktiv, sondern auch in anderen Bereichen. Und ich glaube, da überall sieht man immer dann, wenn der Staat versagt, dann geht es halt darum, dass die Bevölkerung innehält und sagt, nee, warte mal, Menschenrechte und so, das ist vielleicht uns doch ganz wichtig. Und ich glaube, das ist ganz relevant.
2: Genau, und daran anschließend würde ich noch sagen, alles, was wir jetzt gerade haben, ist konstruiert. Grenzen sind konstruiert, Gesellschaften sind konstruiert und uns ist wichtig, das auch ins Bewusstsein zu rufen. Der Status quo ist etwas, das sich entwickelt hat und nicht der einfach da ist. Und das heißt, man kann den auch dekonstruieren, man kann Veränderungen erwirken und das passiert aber nicht, indem man nichts tut. Das heißt, man muss aktiv werden und es gibt nicht den einen Weg. Es gibt verschiedene. Für uns ist es einfach der Aktivismus, wo wir denken, da können wir Wirksamkeit erfahren und was verändern. Aber es gibt verschiedene Bereiche. Ich glaube ehrlich gesagt, das Schlechteste, was man tun kann, ist gar nichts zu tun und zu sagen, entweder ja, ich habe jetzt halt die Privilegien, ist halt so, nutze ich für mich. Oder zu sagen, ja, es ist eh alles schlecht, ändert sich ja doch nichts. Weil es ändert sich was, ob wir was tun oder nicht, es wird sich was ändern. Die Frage ist halt, wer entscheidet, was sich ändert.
0: Wenn man dann jetzt selber aktiv werden möchte, zum Beispiel hier in Schwäbisch Hall bei euch bei Fridays for Future, wie kann man das machen? Also wie kann man Teil von eurer Bewegung werden?
1: Also wenn es jetzt ganz schnell gehen soll, kann man uns einfach auf dem Festival ansprechen. Ich glaube, wir freuen uns immer. Ich glaube, das gilt für alle Gruppen in Schwäbisch Hall. Aber ansonsten geht es so einfach über eine Nachricht auf Insta, über eine E-Mail, über eine Nachricht auf unserer Website und das gilt für alle anderen politischen Gruppen in Hall natürlich auch. Alle davon freuen sich extrem über Zuwachs und es ist auch nicht die Voraussetzung, dass man Politikwissenschaften studiert hat, sich super gut auskennt, Aktivismus macht, seit man 7 ist oder so, sondern das sind auch alles Einstiege und man wächst da auch mit und man erweitert da sein Wissen auch. Das heißt einfach anschreiben oder auf Demos auf uns zugehen, so sind wir eigentlich alle zum Aktivismus gekommen.
2: Ja, und wir sind auch super nett und wir heißen die Menschen willkommen und bei uns, wir versuchen schon jedem und jedem einen Raum zu geben und manchmal ist auch so, dass Leute kommen und dann merken wir, vielleicht ist es vom Alter doch, gibt es zum Beispiel auch die Omas gegen rechts oder die Parents for Future, vielleicht passt die Person inhaltlich oder von ihrer Persönlichkeit eher dorthin und dann vermitteln wir auch Menschen. Also wie gesagt, wir sehen uns nicht als Konkurrenten, sondern als Gemeinschaft.
0: Danke an Leni und Orni von den Fridays for Future Schwäbisch Hall für dieses Interview. Jetzt wisst ihr auf jeden Fall Bescheid über die Organisation Fridays for Future. Hier in den Störfunk News sind wir noch nicht ganz am Ende der Sendung angekommen, denn es gibt für euch noch ein bisschen Musik.

Heute in den Störfunk News konntet ihr zwei Interviews hören mit lokalen Institutionen und Menschen, nämlich einmal mit Michael Klenk von der Halle Akademie der Künste zur Sommerakademie vom 3. bis 15. August und dem Programm, was euch in diesem Zeitraum erwartet. Außerdem haben wir mehr zu Fridays for Future erfahren von Leni und Orni, die über die Organisation und ihre Ziele gesprochen haben. Die nächste Ausgabe der Störfunk News hört ihr dann am 16. August. Bis dahin eine schöne Zeit. Am Mikrofon waren Rosa und Lisa.

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Damit ein herzliches Willkommen zu einer weiteren Ausgabe von Hip-Hop-Hood hier bei Radio Störfunk. Ihr wurdet gerade schon von Polarize begrüßt mit seinem Track Intro, passend zum Beginn der Sendung. Ja, ihr habt gerade schon gehört, es gab ein paar technische Schwierigkeiten gleich zu Beginn der Sendung. Hier musste ich kurz nochmal den Rechner neu starten, um alles richtig abspielen zu können. Für den perfekten Sound habe ich das natürlich für euch gemacht. Deswegen folgt jetzt eine Stunde wieder mit besten deutschen Hip-Hop aus den letzten Jahren. Es gibt auch aktuelle Lieder, aber die meisten sind doch schon ein wenig älter. Ich hoffe, bei euch ist alles gut. Wenn oder falls ihr eine stressige Woche hattet, dann ist diese Sendung jetzt genau richtig für euch. Also lehnt euch zurück, schnappt euch noch ein kühles Getränk, genießt die Show. Und dann würde ich sagen, machen wir gleich weiter mit Brazel und Cracker Valley und deren ihrem Track Jack.

Schmecken lassen von S3000 sowie Problembär von Sportler 99. Und jetzt eine frische Portion Untergrund aus Berlin. Papke, der Gauner aus der 030, der Entwicklungen von Sprüher zum kompromisslosen Rapper hingelegt hat. Geboren 1994 in Moabit, aufgewachsen im Süden Berlins, fand Papke über Graffiti zur Musik am Mike, am Beat im Kiez. Und von seinen ersten Mixtapes wie Pöhlstoff von 2016 bis zum Debütalbum Berlin Cotton 2020 liefert er dir düstere Samples, brachiale Bässe und Berliner Schnauze, selbst produziert, ganz DIY. Seine Attitüde ist unmissverständlich. Hustle, Exzess, Leben in der Parallelgesellschaft. Dazu kommen Werte wie Ehrgeiz, Mut und die Gang als neue Familie. Mit dem 2025 erschienenen Konzeptalbum Trainspotting, inspiriert vom gleichnamigen Film, steigt Papke in seine bislang kompromissloseste Ära auf. Er gibt sogar Solotour durch 14 Städte. Auch online schlägt Papke Wellen. Papke ist auf jeden Fall ein sehr talentierter Rapper. Meine Fresse ist Classic, ein Banger. Mit jedem Track finde ich den geiler, dieser geilen Westberliner Assi-Style. Besonders gefeierte Tracks wie Hausverbot, Feed 8er4 oder G6 bringen wattige Drums und gnadenlose Delivery. Also, Papke ist nichts für den Mainstream, sondern für alle, die knallharte Beats und rohe Berlin-Stories mögen. Direkt, ungeschönt und mit echten Straßencharakter. Und deswegen geht jetzt weiter mit Jute Freunde von MC Bomber, Papke, Tiger 104er und Sportler

Und jetzt folgt ein starker Track, der im Gesamtbild von Papke Sound nicht fehlen darf. Er wurde auch später von MC Bomber, Sportler Doppelneun und Ivan G geremixed und entwickelte sich definitiv zu einem Fanliebling in der Szene. Hier kommt Haifische von Papke.

ich glaube, das nächste Mal muss ich vor diesem Track einen Disclaimer setzen, bevor ich den im Radio spiele. Es geht weiter mit Blockbuster von DP.

Das war Blockbuster von DP. Und wenn du den Track fühlst, kein Wunder, der klingt wie ein Vorschlaghammer auf einem Boom-Bap-Beat. Selbstbewusst, klar, technisch stark. Genau das ist DP. Die Rapperin aus Bonn mit bürgerlichem Namen Patricia Pembele steht seit Jahren für ehrlichen, direkten Rap mit Haltung. Ihre Texte kommen ohne Schnickschnack, dafür mit jeder Menge Inhalt, Attitüde und Druck. Musikalisch ist sie tief im Oldschool verwurzelt, aber nie stehen geblieben. 2017 kam ihre erste EP Bonität. 2020 folgte Tape beim Frauen-Rap-Label 365XX und 2021 schließlich das Soloalbum 3,14. Ganz ohne Features, nur sie und der Beat. Damit hat sie gezeigt, dass sie allein tragen kann und das richtig gut. Seitdem ist einiges passiert. Sie spielte unter anderem beim Reeperbahn-Festival, sammelte Respekt in der Szene und landete 2023 einen kleinen Überraschungscoup. Sie war auf dem Megalodon-Remix von Bones MC vertreten, zusammen mit Acts wie Jizzes und Olexesh. Ein starker Move und vor allem komplett verdient. Mit Blockbuster knüpft sie genau daran an. Ein Track, der nicht einfach nach Aufmerksamkeit schreit, sondern sie sich nimmt. Ihre Reime sitzen, ihre Stimme hat Wiedererkennungswert und ihre Präsenz auf dem Beat ist einfach krass direkt. DP ist keine Modeerscheinung, sondern eine Rapperin mit Profil und mit allem, was es braucht, um in dieser Szene nicht nur da zu sein, sondern auch zu bleiben. Und deswegen geht's jetzt weiter mit ihrem Track Ein Schritt.

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Bis hierher gab's jetzt schon ordentlich was auf die Ohren. Ehrliche Reime. Reime, fette Beats und wie immer eine Portion Untergrundliebe. Wenn du gerade auf dem Weg irgendwo hin bist, bleib dran. Die zweite Hälfte wird mindestens genauso gut. Und wenn du einfach zu Hause chillst, vielleicht kurz ausstehen, strecken, Schultern locken. Rap wirkt besser, wenn man nicht komplett verspannt ist. Also gleich geht's weiter mit frischem Sound. Neuer Stuff und Klassiker, die man nicht skippen darf. Und vielleicht ist ja der nächste Track schon genau dein neuer Lieblingssong. Hier kommt Kind von Kane 13. Also lehnt euch nochmal zurück und genießt die letzten 25 Minuten. Viel Spaß!

Das waren Morgen von Polarize sowie Was ich nicht bin von Chefcat. Und jetzt folgt ein Track von Tommy H. und zwar Begeistert. Und gleich im Anschluss noch Faking von Indius F., Tommy H. und Luke.

Wer auf knallharte Reime, Kompro, straighte Ansagen und kompromisslos Beat steht, der kommt, ehrlich gesagt, an Tom Hengst nicht vorbei. Der Rapper aus Hamburg bringt klassischen Battle-Rap-Sound zurück auf die Karte, dreckig, direkt und vor allem mit viel Energie. Tom war lange als Teil der 187 Straßenbande unterwegs, hat Features mit Bones MC, Alex und vielen anderen gemacht, ist aber mittlerweile auch solo eine feste Größe. Sein Sound ist rough, roh, also Straßenrap pur, kein Glitzer und keine Filter. 2021 kam sein Soloalbum Silbertablett auf, dem er zeigt, dass er mehr kann als nur auf Ansage rappen. Persönliche Einblicke, Reibung, aber auch Humor und ein bisschen Größenwahn, alles ist dabei. Und spätestens seit Tracks wie Solarium, Zahltag oder 1 gegen 1 weiß man, der Typ ist gekommen, um zu bleiben. Live bringt Tom Hengst genau das, was man erwartet. Energie, Druck, natürlich auch Präsenz, und online feiert ihn die Szene für genau diese Mischung. Kein Hochglanz, sondern ehrlicher Krawallrap mit Herz. Wenn du auf Straßenrap stehst, der auch mal aneckt, aber immer überzeugt, dann ist Tom Hengst definitiv dein Mann dafür, und deshalb gibt es jetzt noch einen Track, und zwar mit Indius F und

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vorne links von Zukunftsfritze, den ich jetzt leider an dieser Stelle ausfaden muss, weil sonst kein wirklich großer Platz mehr für meine Verabschiedung da ist und auch nicht für meinen Abschlusstrack. Das war Hip-Hop-Hut auf Radio Störfunk mit David am Mikro. Wir haben wieder das Ende erreicht und falls ihr die Sendung nochmal hören wollt, dann entweder in der Mediathek unter www.störfunk.de für eine Woche lang oder nächsten Mittwoch von 8 bis 9 Uhr morgens in der Wiederholung oder natürlich in 2 Wochen live und in Farbe wieder hier für euch am Start. Das war Hip-Hop-Hut. Bester deutscher Rap hier bei Radio Störfunk und jetzt wünsche ich euch ein sehr entspanntes Wochenende. Genießt die Zeit. Alle Abiturienten, den wünsche ich schon mal nur das Beste für die verlängerten Sommerferien und allen anderen noch eine gute Schulzeit, eine gute Arbeitszeit und bis in 2 Wochen. Hier kommt Highlife von Ian Miles, Ira und BHZ. Genießt

0: Hallo liebe Leute, willkommen zu Barsch und Buster. Samstag 20 Uhr, heute mal wieder live, was echt ungewohnt ist mittlerweile.
1: Was geht? Live-Sendungen sind bei Barsch und Buster aktuell eine relativ rare Sache, denn es ist Summer Season und jeder hat irgendwas zu tun. Entweder Radfahren, irgendwie, was ja auch irgendwie die Bastards-Komponente ist. Genau, heute im Stu befinden sich die wunderbare Lola, der fantastische Blinky und ich, der Joe.
0: Der tolle Joe,
1: wunderbar, herzlichen Dank, Blinky. Genau, und heute endlich mal wieder in Hall und wir werden euch heute fantastische Tunes in Richtung chilliger Indie auf die Ohren klatschen.
0: Ja.
1: Klatscht euch trotzdem nicht gegenseitig auf die Ohren, weil dann platzt das Trommelfell. Hab ich mitbekommen. Das ist auf jeden Fall eine ziemlich ungemütliche Geschichte.
0: Das glaube ich. Wenn es aus den Ohren blutet, dann sind wir nicht dran schuld. Habt ihr wohl zu laut gedreht.
1: Aber dazu soll es heute auf jeden Fall nicht führen. Ich denke heute, die Musik ist ziemlich umgänglich irgendwie, was ich auch zum Beispiel in der Arbeit spielen würde irgendwie und nicht das Gefühl hätte irgendwie, dass jemand sich davon geärgert fühlen könnte oder so.
0: Ja, auf jeden Fall nicht. Wir haben gerade reingestartet mit den wunderbaren Strokes und ich habe zurzeit einen Hefe auf die Strokes.
1: Ich finde die total. Ein was auf die Strokes?
0: Ein Hefe.
1: Hefe? Was bedeutet
0: keine
1: das, Blinky?
0: Ahnung.
1: Okay.
0: Ich bin gerade ein bisschen selber am Stroken hier mit.
1: Oh Gott. lass dir mal tief in die Augen schauen, ob die Pupillen gleich groß sind, mein Lieber.
0: Alles gut,
1: bist du das sicher?
0: Ja.
1: Nein, Quatsch. Hier das der Medizin-Podcast, die Medizin-Radioshow, aber nein, Quatsch. Hier geht's um gute Musik, oder so?
0: Hier noch die Lola im Hefe.
1: Im Hefe. Ja gut, wir werden es gleich nochmal researchen, damit wir euch nicht so viel Unsinn irgendwie um die Ohren brezeln.
0: Ja, und das war Reptilia von den Strokes, falls wir es noch nicht erwähnt haben.
1: Heißt das Album nicht auch so?
0: Nee, es heißt Room on Fire, glaube ich.
1: Room on Fire, ja genau, viel gehört tatsächlich.
0: Das zweite Album von den Strokes, bekannt am meisten wahrscheinlich das Debütalbum. Ist das It? Es ist es.
1: Ja.
0: Ja. Geile Band und ich habe später noch ein kleines Side-Project-Ding vom Sänger Julian Casablanca.
1: Hui.
0: Aber wir machen jetzt erstmal weiter, hätte ich mal gesagt.
1: Skibidi-wup-wup. Skibidi-wup-wup.

0: Ach, ja, wir sind jetzt hier drin, ja.
1: Das war Blur mit TV and Coffee. Nee, warte mal.
0: Coffee and TV.
1: Genau, Barsch und Bastards steht für Unscripted Sendungen. Wir haben jetzt gerade auf dem Weg hierher noch die Songs zusammengestellt. Wir sind alle Musikenthusiasten, hören eigentlich den ganzen Tag total viel Musik. Ich auch auf Arbeit irgendwie und da dann auch immer irgendwie, dass es einigermaßen menschenfreundlich ist irgendwie. Und ich höre total viel Punk irgendwie, wenn ich alleine unterwegs bin, wenn ich unter Freunden bin, aber in der Arbeit irgendwie, da werden dann solche Tunes ausgepackt. Miesig.
0: Auch wenn der ein bisschen experimenteller war an der Gitarre noch.
1: Allerdings. Genau.
0: Wie ist es, man ist ja auch nicht anders gewohnt von Blur, der Band. Einer der zwei Britpop 90er Jahre Giganten im Konkurrenzkampf mit der Band Oasis. Und nein, ich habe das nicht recherchiert, das ist gerade Gelaber aus meinem Kopf. Und ja, mal wieder auch hier. Kann ich gleich später noch ein Side-Project von denen empfehlen, weil wir einen Song davon mitgenommen haben. Also wieder vom Lead-Sänger. Und ja, Blur auch bekannt durch Song 2, eine Parodie von Nirvana Nevermind. By the way.
1: Okay. Interessant. Das ist so ein bisschen schade irgendwie. So unsere Generation hört halt einfach Musik irgendwie und das en masse. Wenn ich mit Arbeitskollegen rede, beziehungsweise mit Freunden, die einfach fundiertes Wissen haben, selber Platten sammeln, haben einfach crazy viel Plan irgendwie von dem irgendwie, was damals abging. Erzählen mir irgendwie von den und den Bands. Ich trage irgendein Bandshirt irgendwie und oh cool, die Idols irgendwie, und dann bringen die mich auf weitere Sachen und haben halt einfach irgendwie total Plan irgendwie von so vielen Sachen. Ich mittlerweile auch in Ansätzen. Manche Leute hören halt irgendwie dieselbe Musik die ganze Zeit und so, aber bei mir ist es halt, ich habe nach dieser Stimmung irgendwie eine Playlist. Irgendwie, wenn ich wütend bin, dann höre ich irgendwas wie Die Nerven, Die Anstalt, Ideal war doch immer.
0: Die Nerven schon.
1: Boah, wirklich, Die Nerven ist gerade einfach mein komplettes Go-To tatsächlich. Ich find's gerade einfach gut. Es passt natürlich auch nicht zur heutigen Sendung. Ich wollte einfach nur ansprechen irgendwie, dass ich crazy viel verschiedene Musik höre, aber keinen Plan eigentlich von vielem hab.
0: Ah, es war auch nur ein dummer Joke, keine Sorgen.
1: Hallo Dude, Junge.
0: Müssen wir auf jeden Fall auch eine deutsche Punk-Sendung mit so ein bisschen so Nerven, vielleicht auch Gewalt. Kennst du Gewalt?
1: Gewalt ist super.
0: Gewalt ist geil.
1: Lieben wir.
0: Ja.
1: Ja.
0: Messer.
1: Genau. Unser nächster Song, Blinky, haben wir da schon was ausgewählt, weil eigentlich wollte ich gerne einen Song reinpacken, irgendwie, wo ich zumindest ein bisschen was zu sagen kann, von einem Poddy, den wir beide gehört haben.
0: Oh, aber das können wir dann noch.
1: Das können wir später machen.
0: Können wir noch
1: auch in Ordnung. Hey, wenn du was in der Warteschlange hast, hey, dann ist das wunderbar.
0: Ich glaube, wir haben noch einen anderen Elefanten hier im Raum als nächstes.
1: Oh, okay, den müssen wir auf jeden Fall mal ansprechen.
0: Ja.
1: Okay.
0: Ich starte schon mit einem anderen Song.
1: Oh, den kenne ich.
0: Oh, den kennst du?
1: Oh, das ist ein Fetzer.
0: Das ist ein Guder. Das ist ein Guder. Das ist kein Fetzer, aber ein Guder.
1: Ah, ja, genau.
0: Ja, Mann.
1: Was sagt man dazu?

0: Barschen wieder drin.
1: Wir sind Barschen Bastards.
0: Jetzt habt ihr die Stimme aus dem Off gehört.
1: Nein. Ja, genau, unsere beste Lola.
2: Zum zweiten Mal jetzt letzte Woche und heute.
1: Hey, es ist wunderbar irgendwie, dass die Lola sich auch ans Mike traut. Die ersten Male schüchtern dahin gesessen und war nicht beschämt oder so. Hat sich schon gefreut, wenn man sie gementiont hat, aber... Ja, nee, es ist toll, dass du da bist und auch gute Musik beiträgst für den ganzen Spaß.
2: Vielen, vielen Dank.
0: Ja, aber wie jeder hier.
1: Ey, Blinky, habe ich dich unterbrochen irgendwie bei der Ankündigung von dem Song, was wir gerade gespielt haben?
0: Oh, alles gut.
1: Das war Dive, ne?
0: Das war Dive. Ja? Geschrieben D-I-V, alles in Caps Lock, hätte ich mal gesagt. Mhm. Under the Sun, ein wundervoller Song, den wir drei, ich glaube, mit unterschiedlichen Sachen verbinden, aber auch viel gehört haben und... Ich glaube, auch zu einer relativ ähnlichen Zeit gehört haben.
1: Das hätte ich tatsächlich auch gesagt. Gebrutzelt in der Sonne, under the sun, wo wir uns alle Gott sei Dank noch befinden dürfen. Mhm. Irgendwie noch nicht in der Sonne.
0: Ja.
1: Oder.
0: Und die Erde ist noch nicht die Sonne. Also, das kommt vielleicht auch hoffentlich in unserer Lebenszeit noch nicht.
1: Genau.
0: Und hoffentlich nicht in. Alles passt so.
1: Alles gut. Genau. Wir haben gerade drüber geschnackt, dass der Blinky und ich einen Poddy gehört haben und der Podcast befasst sich mit unterschiedlichsten Musikthemen beziehungsweise halt auch irgendwelchem Geschnack, wie wir es jetzt gerade auch tun mit Barschen Bastards. Ich würde einfach sagen, wir machen weiter. Du schaust mich so an.
0: Ich wollte eigentlich noch was erzählen.
1: Ach Gott.
0: Wir waren letzte Woche, haben wir schon mehrfach erwähnt, auf dem Silvatica. Du warst ungefähr 2 Wochen, glaube ich, auf dem Festival. Wir nur 2 Tage, aber es war wunderschön. Und ich will nochmal wirklich mit Liebe sagen, wie wunderschön einfach dieses Festival war. Wie viel Deko da war, die so detailvoll platziert wurde und alles so detailvoll geschmückt war, dass es einfach wie eine andere Welt gewirkt hat.
1: Richtig, dieses Jahr war das Silvatica mit dem Thema Insekten, unter anderem mit einem großen Frosch, was kein Insekt ist, sondern ein Amphib, sind wir wieder bei einem Wissenspodcast, als Eingang mit einem großen Falter, Schmetterling, whatever, ich habe es Motte genannt, zentral stehend auf dem Platz mit Live-Stage, mit Schacht-Stage und mit großer Stage, mit dem Thema Insekten, überall sind große Mantis, also Gottesanbeterin, rumgestanden. Ja, sehr schön geschmeckt, wie du gesagt hast. Und allerbeste Crew.
0: Ja. Shoutouts.
2: Dankeschön.
1: Shoutouts gehen raus. Ja, genau, wir bedanken uns bei allen, die da
0: und ich hoffe,
1: beste Arbeit machen. Ja.
0: Und ich hoffe, wir können vielleicht die nächste Zeit mal eine thematische Show zum Silvatica machen. Mit ein bisschen mehr Vorbereitung als normalerweise.
1: Ich hätte tatsächlich gesagt, machen wir nächstes Jahr. Irgendwie so ein bisschen Promo, ne? Gut, was man einfach sagen kann, das Silvatica war kompletter Abriss. Die Leute waren gut drauf. Es war eine wunderbare Zeit. Genau, auch das Team konnte sich amüsieren. Und genau, das erste Sold-Out Silvatica tatsächlich. Am letzten Tag, beziehungsweise vorletzten Tag, waren alle letzten Tickets weg. Also merkt es euch vor, nächstes Jahr Silvatica, allerbeste.
0: Allerbeste.
1: Ja.
0: Ah ja. Ne? Und jetzt starten wir mal ein Poddy und ja.
1: Mit dem Poddy, wir zocken, spielen den Song und dann schnacken wir später, ne?
0: Ah ja.
1: Wunderbar.

0: Nein.
1: Ja, jetzt sind wir drin. Was reden wir jetzt? Wir haben gerade gespielt den Turmbau zu Babel vom wunderbaren Drangsal, aka Max Gruber, oder?
0: Ja.
1: War das nicht so?
0: Der Krubi.
1: Der Krubi aus, keine Ahnung. Naja, genau, aus der Pfalz, stimmt, mit der Büchse. Genau, du hast gerade... mit der Spritz, genau. Blinky, du hast gerade angesprochen, dass es ein bisschen klingt wie die Ärzte, dass es so seine Touches davon hat.
0: Ja, aber es ist auch vielleicht ein großer Teil, dass es so ein bisschen, sag ich mal, irgendwo diesen gitarrenpoppigen Sound hat und weil es halt deutsch ist. Es ist schon ein Drangsal und es ist komplett Drangsal und es ist halt der wunderbare Drangsal.
1: Ja.
0: Mit einem sehr lyrischen und wundervollen Song hier bei Barsch und Bastards.
1: Exakt, genau. Genau. Und was haben wir noch weiter dazu zu sagen? Blinky hat vorhin eigentlich gesagt, dass wir die Smiths heute nicht ansprechen wollen, irgendwie, weil Morrissey sehr weirde Takes mittlerweile irgendwie von sich gibt. Aber auch schon in früherer Zeit als weirder Kerl galt, aber höre ich auf jeden Fall bei Drangsal klar und deutlich raus. Okay, jetzt habe ich dich überfahren, dass ich doch die Schmiede anspreche.
0: Naja. Die Schmitz hast du jetzt angesprochen, aber ich habe die Überleitung auf den Drangsal jetzt nicht ganz gecheckt.
1: Dass der Drangsal schon so was Morrissey-isches hat, irgendwie so von der Tonart, irgendwie wie er singt.
0: Ja.
1: Er ist auch großer Verehrer tatsächlich von Morrissey.
0: Aber wer war das halt zu der Zeit, also wer kann Morrissey nicht irgendwo respektieren auf seine künstlerische Art und Weise?
1: Ja.
0: Ja. Gibt es wenige wahrscheinlich, die Schmitz nicht so arg mögen.
1: Ja, die, ja, voll. Also, viel. Aber jetzt, bevor ihr betretet, eine Stille im Raum ist, würde ich sagen, wir machen weiter mit Musik.
0: Und der Joe ist auf 188 und wir brauchen kurz eine Abkühlung in der Küche. Deswegen machen wir ein Double.

0: Das war ein Double Feature, hätte ich mal gesagt, mit Tame Impala und The War on Drugs. Von Tame Impala war hier I Don't Really Mind und Tame Impala hört sich immer für mich an wie John Lennon von seiner Stimme und ist auch ein Dude, der ganz alleine alle Instrumente einspielt in seinem Bedroom Studio. Und The War on Drugs ist eine geile Band und ja, ich lieb das
1: Album. Wo wir bei geilen Bands sind und hier jetzt nicht einschlafen. Blinky hat vorhin das Silvatica-Thema angesprochen. Kange, ich wollte es eigentlich zu dem Zeitpunkt nicht tun, aber jetzt irgendwie, wo die Stimmung etwas sleepy wird, würde ich einfach auch gerne ansprechen. Irgendwie super coole Bands auf dem Silvatica, bei denen man nicht eingeschlafen ist. Obwohl man das bei Tame Impala und bei Dings auch nicht tut.
0: Ja. Red Eyes von The War on Drugs, habe ich jetzt irgendwie vergessen zu erwähnen, aber richtig toll und ja.
1: Okay.
2: Stimmung ist vielleicht ein bisschen off, weil heute, glaube ich, 33 Grad waren. Wir sind alle vielleicht ein bisschen müde.
1: Genau, wir sind alle fried tatsächlich im Gehirn. Wir haben vorhin gehört, Under the Sun, irgendwie, das haben wir die letzten Tage viel getan tatsächlich, uns unter der Sonne fell befunden. Ein paar Tage, ich war nicht krebsrot, aber ich war gut angebrannt.
2: Dafür vielleicht eine schöne Abkühlung. Die Woche soll es ein bisschen nicht so sonnig werden, glaube ich.
1: Ja.
2: Leider schade, aber es vielleicht.
1: Leider schade, aber ich war voll gut.
0: Ja, vielleicht kommt ab und zu mal noch die Sonne raus und dann freut man sich darüber. Aber tut auch gut, vielleicht mal jetzt nicht so 33 Grad. Und wenn man aus dem Haus stolziert, direkt irgendwie eine halbe Hitzewelle abzubekommen.
1: Ja.
0: Wie es bei mir heute war, wo ich wirklich dachte, okay, Alter.
1: Na gut, wenn halt erst um 12 Uhr aufstehst und dann das Haus verlässt.
0: Ey.
1: Ey.
0: Ey.
1: Ey. War es so oder war es nicht so?
0: Schau.
1: Naja, das
2: was
1: war jetzt einfach mal zu dem Guess.
0: Ich hätte mal gesagt, ein Song, den ich schon vorhin angekündigt habe und ja, mehr will ich dazu auch nicht sagen. Gönnt euch den.

0: Da war jetzt mit Alienation.
1: Alienation.
0: Das ist komisch geschrieben, glaube ich.
1: Ja, genau, in Caps Lock, beziehungsweise wie, wenn man eine Nachricht schreibt, irgendwie, wenn man super mad ist. Zum Beispiel irgendwie, ich bin nicht wütend. Irgendwie mit dem Ü, irgendwie zum Beispiel irgendwie in Caps Lock oder so.
0: Ja, aber tatsächlich, worauf ich vorhin angesprochen habe, die Band von Julian Casablanca von The Strokes, sein Side Project, The Voids. Ja, auch wieder ein cooles Album. Guter Herr, der gute künstlerische Sachen macht.
1: Ja, ja, das stimmt. Nee, wirklich. Also die Musik ist sehr genießbar. So wie die Strokes irgendwie. Und ich find's cool, wenn man nennt's, es heißt ja nicht irgendwie Alter Ego, Kanga, so wird's auch im Rap genannt, oder?
0: Das ist, Alter Ego ist einfach eine Persona, die man sich dazu entwickelt. Also die sich auch abtrennt von seiner eigentlichen Persona.
1: So wie bei den Black Keys, zum Beispiel irgendwie, dass der, wie heißt er denn? Alex, nee, das war von den Dings.
0: Zum Beispiel bei Madlib Quasimoto, der Rapper.
1: Ja, ja, ja.
0: Das ist dann so ein alter Ego und eine andere Person und man kann auch dann mehr damit spielen, dass man zum Beispiel Konversationen untereinander führt, wo man sich mit sich selber spricht. Das ist ein bisschen.
1: Okay, so wie Masimoto ein Track mit Materia.
0: Ja, Masimoto aber auch dreiste Kopie von Quasimoto.
1: Miesig tatsächlich, also sehr. Das wäre jetzt dazu eingefallen.
0: Beide haben eine high-pitched Stimme, beide klingen fast gleich, nur einer ist halt seit den 90ern aktiv.
1: Ja, okay. Ja. Genau, und damit harte Schüsse irgendwie auf deutsche Rapper.
0: Deutsche Rapper.
1: Rapper. Nee, Materia stabil, ja. Also ich finde es eigentlich ganz cool. Ich höre es zwar nicht, aber ich glaube der Typ ist schon.
0: Ich glaube der Guac hört es. Ganz gerne, Masimoto.
1: Ja. Ja.
0: Shoutouts. ja.
1: Musik.
0: Musik. Musik.
1: Musik.
0: Musik.
2: Musik.
0: Musik.
1: Musik.
0: Maestro, Musik.
1: Okay, Sieger Michael.
0: Jetzt
2: öffne
0: komm.
2: Die Tür.
0: Du hast
1: dieses. Ach so, verdammt. Guten Morgen, Alter. Joy and the Controls.
0: Ja. wenn man mal die Kontrolle abgibt, das.
1: Ja, dann entgleitet die ganze Geschichte.
2: Ach was.

0: Wir sind jetzt wieder drin, gell? Ja, ja.
1: Sind wir wieder drin? Back in the Music. Das war gerade My Blood von den 21 Pilots. Eine der ersten Indie-Bands, die ich tatsächlich gehört habe und in general wirklich cool fand.
0: Ja. Ja. Ein bisschen was zu denen zu sagen, weil.
1: Ja, bitte.
0: Eine befreundete Person von uns, die liebe, liebe Alex.
2: Liebe Grüße.
0: hat uns letztes Mal, als wir da waren, ein bisschen von denen erzählt, weil sie gerade ein Ticken obsessed mit denen ist. Ein Hi-Fi hat die auf die Band.
2: Jetzt sag doch einfach mal, was du sagen möchtest.
0: Die Band ist eine Konzeptband und zwar geht es in einem anderen Universum darum, um eine unterdrückte Gruppe von, die gegen die Herrschenden rebelliert. Also auch irgendwo ein bisschen punkig, aber halt auch ein bisschen so.
1: Aber man kennt auch irgendwie die Herrschenden von oben, vielleicht auch aus einem anderen Spektrum, wo ich es jetzt vielleicht nicht zuordnen würde.
0: Ja. Okay.
1: Nee, Vicky, willst du noch irgendwas dazu sagen? Was meines?
0: Liebe Grüße.
1: Okay. Also du kannst die Story jetzt nicht wiedergeben.
0: Also ich habe sie irgendwie grob wiedergegeben, so grob, wie ich es aufgefasst habe.
1: Okay, also eventuell rollen wir das nochmal auf, ansonsten haben wir euch jetzt wahrscheinlich gerade ziemlich einen Humbug verklickert.
0: Das war tatsächlich, also ja. Er schreit da draußen rum.
1: Sorry, wir haben hier alle Fenster offen, weil es einfach bollenwarm hier drin ist. Und man hört etwas Ton von draußen.
2: Was kommt denn jetzt als nächstes?
1: Als nächstes haben wir für euch einen Song von einer Band, die der Blinky und ich und die Lola vor drei, vier Jahren sehen durften. Tatsächlich haben wir uns alle drei irgendwie diesen Merch geholt.
2: Ja.
1: Gang, super coole Psychedelic Band, die in Kreuzheim waren, beim Fofe. Was ich in general wirklich meide, aber tatsächlich irgendwie vorm Jutz, beziehungsweise halt einfach so dieser Plaza vor der Jahnhalle, ist eigentlich weitestgehend stabil.
2: Ja. Bio-Flammkuchen.
1: Genau, ja, voll.
0: Also, holt euch einen Bio-Flammkuchen, wenn ihr im Volksfest unterwegs seid und geht ins Jutz.
1: Die bauen jetzt vielleicht schon auf, ne?
2: Ja. Ja.
1: Also da steht schon das ganze Gerippe von diesem größten Bierzelt der Welt mit einem Baum drin oder so.
0: Ja, stimmt. Das größte Bierzelt.
2: Wie heißt denn der Song?
1: Ja. Wir wollen jetzt nicht helfen.
0: Das ist tatsächlich jetzt kein Engelzelt mehr.
1: Talking is not ours, so is the song called Talking is not yours von TV Girl.
2: Viel Spaß.
0: Boop, boop. Ich dachte Evolvo.
1: Ja, fuck. Nein, Evolvo. Entschuldigung, Alter. Wir sind so durcheinander. Strange Lights, Mann.

0: Yeah.
1: I was bitten by a policeman. 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
0: Ja.
1: Ja, was...
0: Wir stehen bei Barsch und Bastards gegen Polizeigewalt.
1: Auf jeden Fall.
0: Auf jeden Fall. Und wir nähern uns jetzt langsam schon dem Ende zu.
1: Ja, allerdings. Aber wirklich, sorry, das Ende, wir haben schwach gestartet und haben trotzdem stark nachgelassen. Ja. Nein, Quatsch. Alles gut. Wir hoffen, dass es für euch jeweils Ohrenschmäuser sind, irgendwie, die wir euch bieten können. So leid es uns tut, wir haben jetzt einen relativ kurzen Song noch fürs Ende. Trotzdem wird er gecuttet. Oder wollen wir jetzt einfach bis zum Ende schnacken?
0: Was? Lass doch ein bisschen zu Ende schnacken. Wir haben ja noch ein bisschen was zu erzählen zu Volvo. Tatsächlich eine richtig coole Band aus Manhattan,
1: ja, genau.
0: New York.
1: Ja. Yankees. Ja, sorry, erzähl.
0: Richtig coole Jungs, die einen sehr psychedelischen Sound haben, aber es geht auch wieder in eine Indie-Richtung. Es ist halt von Track zu Track unterschiedlich, aber die schaffen teilweise mit ihren Instrumenten einen wunderschönen Landscape an Musik. Da ist ein Saxophon dabei, da sind Keys dabei, da sind zwei Gitarren dabei und richtig geiler Bass.
1: Der Drummer sah aus wie John Bonham von Led Zeppelin.
0: Okay.
1: Oder John Bonham?
0: Weiß ich nicht, egal.
1: Whatever, wir haben es vorhin schon gesagt. Naja, wir sind Barsch und Bastards. Wir schnacken jetzt bis zum Ende, bis es weitergeht mit der nächsten Radioshow. Wir sind verplante Pfeifen, irgendwie, genau, die sich gerne am Skatepark rumtreiben, die gerne Fahrrad fahren, die viel Musik konsumieren und jetzt auf die Zeit achten müssen.
0: Ja.
1: Wir sagen goodbye.
0: Checkt die Mediathek aus und ja.

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1: Herzlich willkommen in Mrs. Pepsteins Welt. Heute gibt es die letzte Sendung im Jahr 2025. Heute mit Bernadette Lahengst und dem Mitschnitt einer Live-Lesung, die wir am 9.12. in der Stadtbibliothek Leipzig gemacht haben. Und Bernadette war dort mein Gast und hat gesprochen über ihr Buch »Warum ich so laut singen kann«, erschienen im Ventil Verlag. Viel Spaß mit der Lesung.
2: Hallo, herzlich willkommen. Mein Name ist Annalena Ahring. Ich begrüße Sie ganz herzlich hier in dem Oberlichtsaal der Leipziger Stadtbibliothek. Und ich muss sagen, ich bin super froh, dass wir heute hier das haben, was wir hier haben. Nämlich einmal die ganz fulminante Mrs. Pepstein und die ganz, ganz tolle Bernadette Lahengst. Und ich muss sagen, dass es dazu kam, dass wir heute hier gemeinsam sind, das hat sich, also ich würde sagen, es war ein riesiger Zufall, dass das stattgefunden hat. Ich kam von der Arbeit, bin in den Petersteinweg rein und habe Mrs. Pepstein getroffen, die ich bisher nur von Instagram kannte. Und ich war aber schon zu dem Zeitpunkt ein kleiner, geheimer, großer Fan und habe sie angesprochen. Und wir haben gesagt, wir müssen was zusammen machen, wir müssen was zusammen in der Stadtbibliothek machen. Wir haben einen tollen Raum, wir haben tolle Möglichkeiten, wir haben ja eine gute Lage. Es wäre total schön, wenn wir irgendwie miteinander was machen könnten, und sind seitdem eigentlich im Gespräch geblieben und haben immer auf den richtigen Moment gewartet, hier was auf die Beine zu stellen. Und Sie sind jetzt dabei, und heute Abend wird das passieren, was ich mir schon so lange gewünscht habe. Daher, ja, ich hoffe, es wird ein ganz, ganz toller Abend mit Mrs. Pepstein und Bernadette Lahengst. Ich komme aus der Musikbibliothek, das heißt, ich freue mich riesig, dass hier mal im Saal ein bisschen mehr gerockt wird als sonst. Wir haben hier sehr, sehr viele klassische Veranstaltungen, und der Soundcheck heute, der hat mein Herz schon ein bisschen höher schlagen lassen. Daher, ja, vielen, vielen Dank, dass Sie da sind. Vielen, vielen Dank, dass ihr beide da seid. Und ja, einen schönen Abend uns allen.
1: Ja, herzlichen Dank für diese lieben Worte. Es freut mich natürlich sehr. Falls einer von Ihnen, von euch Instagram hat, könnt ihr auch noch ein Video sehen, was Annalena und ich an diesem Tag aufgenommen haben. Nämlich, was fühlst du am Montag oder so ähnlich. Ja, heute ist aber Dienstag, und ich freue mich, dass ich hier sitze mit Bernadette Lahengst.
3: Ich freue mich auch wahnsinnig. Miss Pepstein. Mrs. Pepstein.
1: Mrs., ja, das ist wichtig. Manche unterschlagen dieses R.
3: Ich darf dich schon duzen, ne?
1: Auf jeden Fall. Wir duzen uns, weil wir kennen uns schon sehr lange.
3: Ich duze auch immer das Publikum. Dann fühlen wir uns gleich ein bisschen persönlicher miteinander.
1: Ich würde das auch so handhaben. Falls es jemand gibt, der gesiezt werden möchte, dann würde ich die Person
3: ganz
1: bitten, nachher dann einfach zu sagen, das fand ich nicht so gut. Wir bleiben beim Du.
3: Wir sind ja, ich habe gerade gelesen, Harald Welzer, Futur 2, hat jetzt so eine neue Kampagne gestartet, Wohnzimmer der Gesellschaft. Und da geht es um Veranstaltungen, wo man sich mal treffen kann im echten Leben, analog. Und da gehören auch ganz viele Stadtbibliotheken dazu. Also dieses auch eigentlich ein Wohnzimmer der Gesellschaft, ein offener Ort, mit dem man miteinander reden kann, wenn das Wohnzimmer auch ein bisschen groß ist.
1: Ja, wir haben auch zufällig noch so ein E-Piano, und du hast noch eine E-Gitarre dabei, ja. Und ich glaube, das ist nicht in jedem Wohnzimmer, also in meinem nicht.
3: In meinem ja.
1: Ja, in meinem steht halt ein großer Plattenschrank, dass ich die Musik von anderen hören kann, auch deine, und über die wollen wir heute sprechen, denn du hast dieses tolle Buch rausgebracht, Warum ich so laut singen kann.
3: Da auch ein Gruß auf der Wand zu
1: sehen. Genau, ein Gruß auf der Wand zu lesen, und ja, Schluss mit der Gemütlichkeit, dafür habe ich keine Zeit. Hallo, es wird nicht eingeschlafen, also das auch bitte nicht, aber wird auch nicht passieren, da bin ich mir sicher. Genau, und wir gehen so ein bisschen durch deine Diskografie.
3: Genau, das Buch ist ja chronologisch angelegt. Mhm. Und beginnt im Jahr 1987, wo ich im zarten Alter, oder sogar 86, im zarten Alter von 19 anfing, meine ersten Songs zu schreiben. Oder mit 18 fing ich an, mit 19 habe ich meine ersten Songs veröffentlicht tatsächlich. Mhm. Und zwar in Bad Salzuflen. Ja. Ja, das war ein Glücksfall. Ich komme aus einer ostwestfälischen Kleinstadt, Badekurstadt namens Bad Salzuflen.
1: Genau, für die Nerds fast weltweit, oder?
3: Genau.
1: Ist das, was dahinter steckt?
3: Das das kam dann später dazu. Ja. Also erstmal in meiner frühen Jugend war das eine Stadt, in der man nicht unbedingt sich als Jugendliche so wohl gefühlt hat, weil da waren sehr viele Kurgäste und für die wurden die Innenstädte immer sehr, sehr sauber gehalten. Mhm. Und es gab auch extreme soziale Kontrolle in Bad Salzuflen. Meine Eltern hatten ein Geschäft in der Innenstadt, da haben wir gewohnt. Und wenn ich da abends mal nicht gegrüßt habe, die anderen Nachbarn, weil ich einen Walkman auf hatte, Walkman, damals 80er Jahre, und überhaupt gar niemanden wahrgenommen habe, dann war man schon im Stadtgespräch. Und wenn man besoffen nach Hause kam, sowieso. Alle haben immer dauernd alles kontrolliert.
1: Mich interessiert, wie du ausgesehen hast Ende der 80er Jahre. Wie muss ich mir so eine...
3: Mitte 80er, eher wenn ich jetzt mal so Anfang meiner Musik-Songschreibens erzähle. Naja, ich war kein Punk. Ich war kein Hippie, ich war irgendwas dazwischen. Mhm. Weil Punk, dafür war ich zu spät geboren, war auch in Bad Salzuflen, kam es zwar auch mit einem leichten Delay an, also Mitte der 80er gab es bei uns schon noch viele Punks, aber irgendwie war dieses Sturm- und Drangphase von Punk war vorbei. Und meine Mutter hatte einen Kunstgewerbeladen, so nannte man das früher, mit so ganz vielen Kerzenständern.
1: Und so Kristallanhänger. Und so
3: Kristallanhänger, Kladderadatsch, so Geschenkartikel. Aber auch ganz vielen indischen und afghanischen Kleidern. Da hatte ich zum Beispiel so ein afghanisches Kleid mit so einem Teppich hier vorne auf der Brust dran genäht. Es war der letzte Schrei, 1985.
1: Ich hatte das als 84. Kind auch tatsächlich. Ja. Also ja, kann ich mich dran erinnern. Ja.
3: Aber ich war halt auch schon irgendwie Punk, weil das, was ich gemacht habe, war schon sehr extrem anders als das, was die anderen in meiner Jahrgangsstufe gemacht haben. Da waren ganz viele in der Jungen Union, so ein bisschen wie Friedrich Merz wahrscheinlich. Die haben, also ist ja auch ein ähnlicher Jahrgang, ein bisschen älter. Da haben die ganze Junge Union-Mitglieder haben im Wald von Bad Salzuflen Wehrsportübungen gemacht und kamen dann immer nach den Wehrsportübungen zu uns ins Jugendzentrum. Wir waren oben und haben halt gekifft und coole Musik gehört und die waren unten im Keller und haben sich dann ihren Schlamm aus dem Gesicht abgestreift und haben uns dann, um uns linken Zecken zu ärgern, und oben den Strom abgestellt. Und also es gab extreme Kämpfe zwischen den quasi Nazis und uns, den linken Zecken. Und das führte dazu, dass man eigentlich diese Stadt ganz schnell verlassen wollte.
1: Was du ja auch gemacht hast.
3: Ja, aber bevor ich die Stadt verlassen habe, habe ich die Jungs von Fast Weltweit kennengelernt. Und das war ein Kassettenlabel, das sich Mitte der 80er in Bad Salzuflen tatsächlich gegründet hat. Mit 5 Songschreibern, erst waren es 4, dann kam noch Jochen Distelmeier von der Blumfeld. Späteren Band Blumfeld dazu. Der kam aus Brake bei Bielefeld, auch ein kleines Kaff. Dann Bernd Begemann kam aus Bad Salzuflen und Frank Spilker, der später die Sterne gegründet hat, kam auch aus Bad Salzuflen. Mit dem bin ich zur Schule gegangen. Und ich, genau. Und mit Frank Spilker habe ich Theater gespielt und der hatte auch schon eine Band, ganz früh, so mit 15, 16, mit Police-Cover-Versionen, bevor er dann anfing, eigene Songs zu schreiben. Und das fand ich dann sehr beeindruckend. Und ich traf die dann und bin dann in das Studio gegangen, wo die aufgenommen haben. Das war im Landhaus von Frank Werner, auch aus Bad Salzuflen. Der hat von seiner Großmutter die Garage zur Verfügung gestellt bekommen. In so einem Landhaus mit so einem Weg in den, so ein Waldweg in so einem Gutshaus. Hört sich so herrschaftlich an, aber er hatte nur die Garage. Aber da hatte er dann ein 4-Spur-Gerät, ein 8-Spur-Gerät, 16-Spur, es hat sich so langsam aufgebaut. Und da hat er dann die anderen Jungs von diesem Label Fast Weltweit, in weiser Voraussicht, wohin es in der Zukunft gehen könnte, aufgenommen.
1: Für alle, also für euch alle ging es dann irgendwann nach Hamburg auf jeden Fall. Aber mich interessiert, wie war das für dich da als einziges Mädchen oder ist das nicht aufgefallen? Also warst du eine von den 5 Jungs eher?
3: Eigentlich eher so. Es ist wirklich interessant, dass das ein Problem war, wurde mir erst später bewusst. Also oder je länger das dauerte, sagen wir mal. Also ich habe angefangen mit Straßenmusik, muss man auch dazu sagen. Mich hat vorher niemand darauf gebracht, dass ich eigene Lieder schreiben könnte überhaupt. Ich hatte so klassischen Klavierunterricht und hatte dann einen Musiklehrer in der Schule, der hat mich mal aufgefordert, komponier doch mal was selber am Klavier. Das habe ich dann auch gemacht und ich habe auch Gedichte geschrieben und Texte, aber ich wäre nie auf die Idee gekommen, das zusammenzudenken. Bis ich dann auf die Jungs von Fast Weltweit traf, die haben das dann in so einer selbstverständlichen und auch ja großkotzigen Art, so Selbstüberzeugtheit einfach gemacht. Und das war in den 80er Jahren auch sehr außergewöhnlich, weil die Neue Deutsche Welle war da schon vorbei, war schon ausverkauft quasi, da blieb nur noch Schlager übrig von den avantgardistischen Anfängen Anfang der 80er. Und die Jungs von Fast Weltweit waren die ersten, die das wieder versucht haben, ja, deutschsprachige Popmusik zu schreiben und nicht Schlager und nicht Punkrock und nicht Funpunk, gab es zu derselben Zeit auch.
0: Abstürzende Brieftauben und so.
3: Ja. Ja. Und auch nicht Deutschrock, davon musste man sich auch extrem distanzieren. Also kein Marius Müller-Westernhagen, kein Udo Lindenberg, sondern das waren eher so Haudegen, Macho-Haudegen-Typen, diese Deutschrock-Typen. Und hier, das waren halt sehr sensible junge Männer, die versucht haben, sowas wie The Jam, Elvis Costello oder The Smiths auf Deutsch zu übertragen. Also so Gegenwartsgeschichte über das Hier und Jetzt in ländlichen Gebieten und auch das Wegträumen aus denen.
0: Und wo warst du jetzt da? Also sozusagen, was hat dich da inspiriert? Also außer deinem Musiklehrer oder der hat dich vielleicht aufgefordert, was zu machen. Wie bist du dann da wirklich dazugekommen und reingekommen?
3: Also ich habe das mir angehört. Ah, okay. Da hat einer eine Aufnahme gemacht, Achim Knorr hieß der. Mhm. Der ist dann in Köln gelandet irgendwann, ist mittlerweile Comedian. Und der hat da seine eigenen Lieder gesungen und das hat mich so berührt. Der war halt so wie so ein rotziger, gebrochener Punk-Engel. So sang der. Ja. Und dann halt auch kein Schlager, sondern so sehnsüchtige Lieder vom Wegträumen in die Großstädte und von einem anderen Leben als das, was uns hier in dieser beschissenen Kleinstadt präsentiert wird. Und das hat mich natürlich total angesprochen. Und dann habe ich gedacht, was die können, kann ich ja auch.
0: Ja, gut, dass du das schon so früh wusstest. Und ich glaube,
3: ich habe es geahnt. Gutes
0: Stichwort für deinen ersten Text, oder nicht?
3: So schnell gehst du schon.
0: Ja, ich weiß.
3: Okay,
0: nicht.
3: Doch, kann man machen.
0: Also,
3: genau. Weil da haben wir jetzt natürlich eine ganze Zeitstrecke übersprungen.
0: Ach so, okay,
3: aber ich kann es ja so ein bisschen da also einführen.
0: Wir können auch danach darüber reden. Ach so, nee, weil du das dann überspringst. Okay, ich sehe. Dann erzähl also mir noch, was du da noch sagen willst, bevor du den ersten Text liest. Machen wir es einfach so.
3: Genau. Also ich bin dann aus Bad Salzuflen weggegangen mit 19 und bin dann nach Berlin gezogen und nicht nach Hamburg wie die meisten der Jungs, nämlich Bernd Begemann war schon da, hatte schon einen Plattenvertrag, Frank Spilker und Jochen Distelmeier zogen auch nach Hamburg, um da Zivildienst zu machen und gründeten dann ihre beiden später sehr erfolgreichen Bands, die Sterne und Blumfeld. Und ich hatte das Gefühl, ich kann jetzt nicht in diese Stadt gehen. Man muss dazu wissen, ich war auch mit Bernd Begemann zusammen, sogar verheiratet.
0: Das ja, wusstest das ist ein du, Ding. Ne? Ja, ich wusste das. Wusstet ihr das auch?
3: Nein. Nein, woher auch? Ich bin ja auch gar nicht so oft in Leipzig. Wir kennen uns ja noch nicht so lange. Aber jetzt kann ich es euch ja sagen, jetzt kennen wir uns ja ein bisschen. Also es war eine heimliche Heirat, muss man dazu sagen. Also es war natürlich total verpönt, 1987 zu heiraten, also aus den Künstlerkreisen, aus denen ich kam. Und ich wollte nach Hamburg, nicht nach Hamburg ziehen, weil ich das Gefühl hatte, dann bin ich so das Anhängsel von Bernd und werde ständig als seine Freundin vorgestellt.
0: Von, ja.
3: Genau. Das war mir einfach unvorstellbar. Und es war, Hamburg war zu der Zeit auch echt eine Popperstadt. Ich weiß nicht, ob euch der Begriff Popper noch was sagt. Was sagt man denn heute? Yuppies, sagte man auch in den 80ern. So privilegierte junge Männer in Lacoste-Hemden, die
0: Spießer
3: auf Kunsthochschulen. Nee, ich meine aber auch die Musikszene
0: ich weiß schon, die
3: so,
0: Popper,
3: ne?
0: Also ich kenne Popper auch von früher, aber jetzt weiß
3: genau.
0: Ich nicht, wie die heißen.
3: Also die waren alle sehr privilegiert und die Freundinnen von den Musikern, die redeten auch dauernd nur über Mode und über Paris auf der Champs-Élysées, hätten sie die und die Schuhe gesehen für 300 Mark und ich guckte dann immer so einmal runter an meinen Ringelsocken und dachte so, da passe ich irgendwie nicht rein. Außerdem wollte ich nach Berlin und wollte mir meine eigene Stadt erobern. Unter anderem auch wegen Tonsteine Scherben, von denen ich großer Fan war. Bin dann aber erst nach Steglitz gezogen.
0: Okay.
3: Am anderen Ende der Stadt.
0: Hast du dich vorher nicht informiert, in welchen Stadtteil man da zieht?
3: Doch, aber meine Freundin Karen, mit der ich da hingezogen bin, die hat eine Wohnung klar gemacht in Steglitz. Ja, gut. Und ich wollte Schauspielerin werden, das habe ich dir ja schon mal erzählt, aber wisst ihr ja auch noch nicht. Ich habe mich an diversen Schauspielschulen beworben, ich habe auch Theater gespielt und hatte auch mal kurz Regie geführt und hatte eigentlich gar nicht den Plan, Musikerin zu werden, das war so nebenbei. Und habe dann in Berlin auch in so einer freien Theatergruppe gespielt, in Kreuzberg. Das war natürlich so sehr cool. Habe mich dann diverse Male an Schauspielschulen beworben und die haben mich immer nicht genommen. Und dann habe ich nach dem fünften Mal gedacht, ihr Arschlöcher, ihr könnt mir doch nicht erzählen, ob ich talentiert genug bin, um auf einer Bühne zu stehen. Ich war stocksauer.
0: Und, guter Antrieb.
3: Genau, dieser Trotz und diese Wut haben, glaube ich, dazu geführt, dass ich Musikerin geworden bin. Und da kann man jetzt fast schon übergehen in den ersten Songtext, den ich lese, weil ich bin dann 1989, im Sommer 89 von Berlin nach Hamburg gezogen. Das muss man sich mal überlegen. Niemand hat geahnt, was am 9. November 89 passieren würde in Berlin. Hätte ich das gewusst,
0: wärst du geblieben natürlich.
3: Wahrscheinlich. So bin ich aber nach Hamburg gezogen und habe dann zielstrebig eine Frauenband gesucht. Und die habe ich dann gefunden. Also erst drei Musikerinnen. Barbara Hass, Nathalie Sterlez. Barbara Hass ist natürlich auch wie eine Fügung des Schicksals. Also Barbara Hass und Bernadette Hengst. Klingt einfach sehr gut und ist voller Energie. Und
0: was das Publikum vielleicht auch nicht weiß, Bernadette Hengst ist dein richtiger Name?
3: Das ist mein richtiger Name, genau. Und obwohl mein ganzes Leben davon ausgegangen wurde, dass es ein Künstlername wäre. Genau, und dazu passte Barbara Hass natürlich hervorragend. Und wir haben die Brauthaut ins Auge gegründet im Herbst 89. Und das erste Lied, was ich dafür geschrieben habe, das lese ich jetzt. Und das war auch der erste Song auf unserem ersten Album, was erst viel später rauskam. Aber die Geschichte erzähle ich danach nochmal. Dieses Lied heißt Lauf los. 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
0: Wie war das dann so mit so einer Frauenband?
3: Ja, das...
0: Ihr habt hoffentlich die ironischen Gänsefüßchen rausgehört gerade.
3: Ja, die Bezeichnung, das war schon ein Problem von Anfang an. Also Damenkapelle haben wir uns öfter genannt, um diese Gänsefüßchen auch extra nochmal zu unterstreichen. Natürlich Girl Group, wir waren auch sehr orientiert an 60s Girl Groups, also von den Shangri-Las bis zu den Liverbirds. Ne? Das ist ja auch noch eine sehr schöne Geschichte, die sich lohnt zu erzählen, weil das war die erste Beat All-Girl-Band der 60er Jahre oder eine der ersten, die aus Liverpool kamen, die Liverbirds sich nannten und zu denen John Lennon, bevor er einen Ton von ihnen gehört hat, gesagt hat, Girls don't play guitar. Sie haben ihn eines Besseren belehrt. Sie sind dann vom Cavern Club, wo sie ihre ersten Auftritte hatten in Liverpool, nach Hamburg gerufen worden, in den Star Club. wo die Beatles ja auch quasi gelernt haben, so zu spielen, wie sie später gespielt haben, und haben da ein Engagement gehabt und blieben dann auch in Hamburg, haben da nächtelang gespielt. Die Schlagzeugerin Sylvia Saunders war erst 17, die musste immer um 10 dann aufhören, musste die Sticks fallen lassen.
0: Dann haben die mal ohne Schlagzeug weitergemacht? Oder?
3: Nee, da mussten die halt aufhören, weil sie waren noch nicht volljährig. Und das war so, dass die Hälfte der Band sind in Hamburg wohnen geblieben und sie haben sich irgendwann aufgelöst, aber die Sängerin hat in Eppendorf in einer Kneipe gearbeitet und Barbara Haas, die großartige Gitarristin, erste Gitarristin von der Braut, war großer Fan von den Liverbirds und die wusste von dieser Kneipe und wir haben unser erstes Demo-Tape, damals nahm man ja noch Kassetten auf, haben wir in diese Eppendorfer Kneipe gebracht zu dieser Sängerin und haben ihr unser Fantum gestanden und die war natürlich total geflasht, dass da so eine junge Girlband ankommt. Und die gab diese Kassette weiter an Mary Dostal, die ehemalige Bassistin, und deren Mann war Frank Dostal und der war Musikproduzent und hatte einen Verlag. Und der rief mich dann am nächsten Tag an, weil meine Nummer auf dem Tape stand und sagte zu mir, ich finde das total super, wir müssen uns unbedingt treffen.
0: Ja, cool.
3: Also durch Frauensolidarität kann man schon sagen, durch Frauennetzwerken haben wir unseren Plattenvertrag bekommen. Weil die anderen Indie-Labels in Hamburg wollten uns alle nicht.
0: Ja, das ist eine verrückte Geschichte, ne? Mhm. Also ihr habt dann gleich eigentlich einen Major-Vertrag gehabt bekommen.
3: Nicht gleich, sondern wir haben eine Doppelsingle selber rausgebracht. Mhm. Also wir haben alle Stationen des Independent-Seins und selber machen durchexerziert, mit Hilfe von Freunden finanziert, quasi nur ad Crowdfunding, bevor es das Internet gab, und haben diese Doppelsingle rausgebracht. Der Vertrieb war auch ganz interessant. Der war total begeistert, weil da war eine Tonsteine-Scherben-Coverversion drauf. Ja, okay. Und der Vertrieb wurde von Nickel Pallas, gegründet. Eva hieß der Vertrieb und der war Tonsteine-Scherben-Mitglied. Und das war unser erster Unterstützer. Auch schön, ne?
0: Ja, da schließt sich der Kreis zu den Scherben nochmal.
3: Vielleicht spiele ich mal ein Lied? Ja. Was hältst du davon?
0: Ja, voll.
3: Rede ich zu viel? Soll Katja mehr zu Wort kommen?
0: Nein.
3: Ich bin das mittlerweile so gewohnt.
0: Ich darf ja hier in Leipzig öfter reden als du in so
3: Okay, viel. Dann anstatt zu reden, singe ich jetzt mal einen Song für euch. Vielleicht habt ihr euch schon gefragt, wo der Titel herkommt zu meinem Buch. Habe ich auch lange überlegt, was der Titel sein könnte. Und die Antwort ist, die Auflösung ist, es ist ein Songtitel von dem ersten Album von Die Braut haut ins Auge. Und ich würde es nennen autofiktionales Songwriting. Ein paar Sachen stimmen, aber der Rest ist auch erstunken und erlogen, weil es eine bessere Geschichte ergibt. Und er heißt, warum ich so laut singen kann. Ah ja, ich würde euch um etwas bitten. Das Lied habe ich früher nie am Klavier gespielt, sondern an der Gitarre. Und da habe ich ein Pfeif-Solo aufgenommen. Und als ich das Lied jetzt wieder rausgekramt habe, habe ich gemerkt, ich kann gar nicht pfeifen. Deswegen wäre es ganz schön, wenn ihr das für mich macht. Ich pfeife euch mal ganz schlecht vor, wie das geht. Oh, geht doch. Und jetzt ihr? Super. Mein Bruder hatte eine gute Methode, immer wenn es Streit gab und immer wenn es ihm zu viel war und immer wenn Vater schrie.

0: Bernadette Lahengs.
1: Danke.
0: Ja, das war das Stück, warum ich so laut singen kann. Das ist auch der Titel des Buchs. Ich habe gelesen, die Alternative wäre gewesen, immer noch ich. Und eigentlich finde ich, das ist auch ein guter Titel. Aber der ist ja nicht so empowernd.
1: Ist auch ein bisschen zu ernst.
0: Ah ja, okay.
1: Also ich meine, immer noch ich will so viel. Mhm. Und dies ist so ein bisschen leicht. Es ist so ein bisschen, als würde man sagen, warum ich so laut singen kann, Doppelpunkt. Ja. Hier kommen alle Geschichten dazu. Und eben empowern, es ist halt auch, weil es natürlich das Bild, also das Stereotype, sagen wir mal, was man jungen Mädchen zuschreibt, ist still und leise und bescheiden zu sein. Und das war ja, ich halt
0: nicht. Ja, und so Klavierspielen ist okay, aber dazu laut singen dann vielleicht auch eher nicht.
1: Ja, ja. Genau.
0: Genau. Und das hast du ja von Anfang an anders gemacht, deswegen bist du auch so ein tolles Role Model, glaube ich. Und das steckt ja da auch drin, ne? Also...
1: Und es ist natürlich auch die Stimme erheben an sich, ist ja auch schon fast ein politischer Akt, kann man sagen. Also in der Stimme steckt ja ganz viel drin. Ich bin ja auch bedingungslose Chorleiterin. Du bist ja auch mittlerweile in einem Chor, habe ich gehört.
0: Ja, und Grüße.
1: Genau, also die Stimme erheben war für mich immer ganz schön wichtig. Mhm. Und ich habe ja meine Stimme entdeckt in der Kirche auch tatsächlich. Nochmal ganz weit zurückgeblickt. Also leider nicht so eine glamouröse Gospel-Kirchen-Story wie von Aretha Franklin und anderen. Leider nur im ostwestfälischen Bad Salzuflen. Aber es hat mich sehr geprägt. Als 8-Jährige oder 9-Jährige wurde ich vom Pfarrer gefragt, ob ich den Vorsänger ersetzen möchte, der in den Stimmbruch kam. Und dann habe ich gesagt, warum denn nicht? Genau. Ja. Und dann habe ich jeden Sonntag um 9 Uhr morgens das zum Beispiel das Vaterunser vorgesungen. Und damals waren die Kirchen ja noch voll. Stellt euch vor, 500 Leute singen hinterher. Oh.
0: Das ist krass. Das wusste ich noch nicht mal, dass du das Vaterunser vorgesungen hast.
1: Unter anderem.
0: Das
1: gab's schon Hammer. So eine Pop-Version. Ja, ja, ja. Okay, ja. So Pop-Gospel, möchte gern Gospel.
0: Ich habe ja auch mal in der Kirche Musik gemacht. Das wusstest du wahrscheinlich nicht.
1: Nee.
0: Ich habe natürlich gesungen, weil was anderes kann ich nicht, außer noch Blockflöte. Und bei uns gab es einen richtigen Skandal, weil wir mit unserer Kirchenband, hat einer mit der E-Gitarre die Toccata gespielt. Und da gab es richtig Stress von den älteren Gemeindemitgliedern.
1: Revoluzzer.
0: Ja. Aber leider habe ich die Gitarre nicht gespielt.
1: Was E-Gitarre noch alles so machen kann. Ne?
0: Werden wir heute auch noch merken.
1: Vielleicht gehe ich mal zur... Oh nee, warte mal, ich könnte was lesen noch von dem ersten Album. Was sich nämlich auch ganz schön liest, ist ein Lied, was mich so ein bisschen oder uns so ein bisschen verfolgt hat, vielleicht war es der größte Hit. Ein Lied, in dem der männliche im Publikum standen dann immer Grüppchen von Jungs klicken zusammen und haben immer so verschämt sich in die Seite gestoßen und haben gesagt, sie meint dich, nee. Sie meint dich. Es handelt sich um den langweiligsten Jungen der Welt. Vielleicht mache ich das mal im Stehen, ja, oder? Genau. Es ist mir ein bisschen ungewöhnlich, das alles im Sitzen. Der langweiligste Junge der Welt. Der langweiligste Junge, den ich traf, war der, den ich nicht traf. Weil er mich überhaupt nicht interessierte und weil er kein Theater spielte. Das war der langweiligste Junge der Welt. Der langweiligste Junge, den ich kannte, war der, den ich nicht kannte, weil er keine Musik machte und keine dadaistischen Bilder malte und weil er nichts von Kafka wusste und ganz bestimmt zur Bundeswehr musste. Ist ein bisschen fragwürdig, ne? Ist so ein bisschen in der Zeit stecken geblieben, weil musste der zur Bundeswehr oder war er nur zu faul zum Verweigern? Das war der langweiligste Junge der Welt. Vielleicht stellt er sich vor, ein Mädchen zu treffen, die ihm den Seidenbandtanz zeigt oder die dazu neigt, mit Eiern zu werfen oder einfach nur mit ihm zu schlafen. Mit ihm, dem langweiligsten Jungen der Welt. Manchmal stelle ich mir vor, bei ihm zu sein. Ich müsste ihn nicht mehr kennenlernen. Ich wüsste ja alles von ihm. Es wäre so einfach mit ihm. Seine Hand würde meine wärmen und wir würden beide vor lange Langeweile sterben. Ich wäre glücklich, so glücklich mit dem langweiligsten Jungen der Welt. Danke.
0: ich musste jetzt so ein bisschen lachen, weil wir haben uns auch sehr oft natürlich in, also ich habe zu allen Solo-Alben gibt es jeweils ein Interview mit uns eigentlich, ich glaube, vielleicht mit dem ersten nicht. I'm not sure. Doch, ich glaube auch. Und wir haben auch sehr oft und sehr viel über Beziehungen gesprochen, innerhalb und außerhalb von Interviews. Und das ist natürlich total klar, du könntest niemals mit einem langweiligen Jungen zusammen sein. Aber natürlich ist hier so ein bisschen dieser Wunschtraum drin. Och, wäre ja ganz schön, ne? Wäre da nicht so anstrengend.
1: Ja, wäre nicht so anstrengend. Ja, weil die ganzen Jungs damals in Hamburg und auch die von fast weltweit haben natürlich, waren natürlich das Gegenteil davon und mussten sich dauernd wahnsinnig wichtig machen und waren alle sehr gute Selbstdarsteller. Und wenn die in einen Raum kamen, dann war der Raum erstmal prallvoll mit deren Persönlichkeit. Insofern ist das so ein bisschen natürlich auch so ein Gegenbild dazu. Hier vielleicht lese ich noch einen Text oder versuche den mal zu rappen. Wir haben uns ja mit Die Brauthaut ins Auge so ein bisschen in dem Genre versucht. Dazu auch eine ganz lustige Geschichte. Wir waren ja bei einer Major-Firma dann, bei BMG Ariola. Und die hatten große Schwierigkeiten, uns so ein bisschen uns einzuordnen und uns zu vermarkten, weil wir haben dauernd immer zu allem Nein gesagt oder nö. Und es gab keine vergleichbare Frauenband in der Zeit. Die Spice Girls gab es noch nicht, aber die wollten wir ja auch gar nicht sein. Es gab in Berlin die Lassie Singers, die waren übrigens auch bei einer Major-Firma. Die hatten auch ähnliche Probleme, dass die Major-Firma, Sony waren das oder Polydor, nicht wussten, wie sie vermarkten sollten. Also die frechen Mädchen haben sie ja über uns immer geschrieben, die fünf frechen Freundinnen aus St. Pauli, während sie über die Jungs-Bands natürlich meterlange, seitenlange Artikel über deren unglaublich genialen Texte und die Musik verfasst haben, in Specs und anderen Zeitschriften, wurde bei uns dann halt, wurden wir doch ganz schön aufs weibliche, auf die weiblichen Erkennungsmerkmale reduziert. So, genau. Und dann gab es bei BMG Ariola, kurz zwei Jahre nach uns, kam dann Tic-Tac-Toe.
0: Naja, ich finde das scheiße.
1: Genau. Und ich muss sagen, ich finde es im Nachhinein eigentlich eine coole Band. Ich fand auch damals, ich finde die Scheiße gut. Aber wenn man da jetzt vermuten würde, das wäre so ähnlich gewesen wie Die Brauthaut ins Auge, dann weiß man, wie weit die Welten voneinander entfernt waren. Weil das war halt eine gecastete Band und das war halt komplett kommerziell und wir waren halt ganz, ganz anders. Wir kamen aus dem Indie und hatten damit nichts zu tun. Aber wir haben uns ein bisschen am Rappen versucht, das probiere ich jetzt mal euch nachzumachen. An diesem Mikro. Das Lied heißt Alles, was ihr wollt. Okay, ihr wollt wissen, auf welcher Seite wir stehen. Hier stehen wir und wo steht ihr? Wir sind gegen Tierversuche und gegen Mord, gegen Männer allgemein und gegen Hochleistungssport. Ha! Wir sind gegen alles, was die Umwelt zerstört. Genau. Und dafür, dass alles allen gehört. Finde ich immer noch. Wir haben zwar noch nie Marx gelesen, doch für Sozialismus sind wir immer gewesen. Es ist leicht, auf der richtigen Seite zu stehen. Wir kennen das Rezept, kein Problem. Wir sehen euch mit euren Köpfen nicken. Und alles, was ihr wollt, ist ficken. Wir sind nicht dazu da, euch zu zeigen, was ihr falsch macht, also lassen wir es bleiben. Hochmut, Dummheit, Ignoranz, Bürgerlichkeit, Eifersucht, Arroganz, ha! Alle sind dagegen, leere Phrasendrescherei. Ein kurzes Lied und schon vorbei. Wir sehen euch mit euren Köpfen nicken und alles, was ihr wollt, ist ficken. Dankeschön.

0: gestampft. Genau. Und weil die Lagerungskosten teurer waren als die Vernichtung. So, BMG, Arschloch! Jetzt haben wir das wieder rausgebracht oder zum ersten Mal auf den Online-Streaming-Plattformen. Vor einem Jahr habe ich das
1: in die Video. Und auf Vinyl auch?
0: Vinyl auch, habe ich sogar mitgebracht da vorne. Und wir hatten auch 3 Konzerte mit Peter, Devlin und mir und 2 sehr jungen, sehr tollen Gastmusikerinnen. Wir machen jetzt noch 3 übrigens.
1: Nächstes Jahr. Ich habe es mir schon im Kalender eingetragen.
0: Sehr schön.
1: Fahrgemeinschaften aus Leipzig.
0: Freiburg, München und Köln. Könnt ihr ja schon mal überlegen. Steht schon auf meiner Website. Da spielt übrigens auch meine Tochter Ella mit. 21, die spielt der Keyboard. So, jetzt lang genug geredet. Sehr schön, manche Lieder haben sich wirklich gut rübergerettet, würde ich jetzt mal sagen. Das klingt so nach Hilfsmaßnahme. Nein, die sind lässig rübergesurft in die Jetztzeit und auch bei diesem Lied, finde ich, hat es sich ganz gut erhalten. Ist immer noch manchmal mein Lebensgefühl. Es heißt Verkehrte Welt.

0: Danke.
1: Ich habe jetzt gerade gedacht, das hatte ich ja nie verlassen, ne? Dieses Liebeslied oder Gesellschaftskritik oder Liebeslied und Gesellschaftskritik, das zieht sich ja wie so einen roten Faden durch dein ganzes Oeuvre. Du verbindest es sehr oft.
0: Ja, aber macht das nicht gute Kunst an sich aus?
1: Na ganz bestimmt.
0: Wenn man was verbindet, sag ich mal, ja, wenn man Verbindungen herstellt. Also ich glaube, das war mir immer so ein bisschen das Bedürfnis und gleichzeitig natürlich auch der Zweifel daran, ist ein Liebeslied, reicht das? Mhm, ja. Das sind natürlich auch immer die Selbstzweifel. Manchmal reicht das auch vollkommen, nur ein Liebeslied. Und gleichzeitig ist ein Liebeslied, steckt ja immer in einer gewissen Zeit. Also da singe ich später auch noch welche, die auch sehr mit der Zeit zu tun haben, aber auch mit einer Entscheidung, gebe ich mich einer Liebe so hin, dass ich unterwürfig werde? Nein, natürlich nicht. Versuche ich. Und ein Liebeslied kann auch sehr empowernd sein. Ne? Es muss nicht das verlassene, gedemütigte Liebeslied sein, wo man als Opfer dann den Schaden davon trägt.
1: Ja, ich glaube, es gibt in deinem Oeuvre, kenne ich jetzt keins, was so ein, also kein unterwürfiges Liebeslied. Ich würde schon sagen, es ist eher so die Suche nach einer gleichberechtigten Partnerschaft oder die Ode an eine gleichberechtigte Partnerschaft oder die Sehnsucht nach einer.
0: Naja, es gibt ja schon Lieder von mir, die spielen damit, also zum Beispiel Süße Gefangenschaft, was damit spielt, dass man sich in einer Gefangenschaft quasi sicher aufgehoben fühlt. Oder auch hier auf dem ersten Album, Sie ist mondän und ich nicht souverän. Ist ein Lied, was ich geschrieben habe. Vielleicht sollte ich das mal kurz vorlesen. Wir kommen ja über das ganze Album wird ja hier durchdekliniert. Also, Mondän ist eine Geschichte, die ich tatsächlich erzählt oder erlebt habe bei einem Taxifahrer, der war mit einem Hundehals-Halsband ans Lenkrad gefesselt und erzählte mir so ein bisschen seine Liebesgeschichte.
1: Okay, wow.
0: Und ich fand das so faszinierend, ich werde jetzt gleich im Text hören. Und ich wollte, dass das ein Mann singt, diesen Text. Hab den dann Klaus Ramke, einen meiner Lieblingssänger aus Hamburg, von den Les Robespierres und anderen Bands, vorgeschlagen. Und er hat gesagt, ja, er findet das ein gutes Lied, aber er findet, ich soll das singen. Und dadurch entstand natürlich ein extrem interessanter Gender-Twist, weil viele Frauen davon ausgingen, dass das meine Geschichte ist. Vielleicht lese ich es einfach mal vor.
1: Okay, wow.
0: Ist auch ein schönes Lied, aber geht auch als Text. Sie ist mondän und ich nicht souverän. 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
1: Okay. Ja, lass uns jetzt vielleicht über das Album sprechen. Das, wo ich das erste Mal mit der Braut in Berührung kam.
0: Ah ja, welches?
1: Ich glaube, ich habe es dir mal sogar erzählt. Das war nämlich mit Album, weil ich habe damals mir Musik so angeeignet, also 95 hatte ich gerade irgendwie Abitur und es war so die Zeit, wo man dann so mal in die größere Stadt gefahren ist, in ein Musikgeschäft. Und ich habe dann so eine CD in der Hand gehabt und da waren 4 Frauen vorne drauf. Und dann habe ich mir die angehört und habe gedacht, ja, nehme ich mit.
0: Eigentlich wegen unserer äußerlichen
1: Geschlechtsmerkmale. Halt war. Naja, weil ich da halt 4 Musikerinnen da gesehen habe.
0: War außergewöhnlich.
1: Ja, das war total außergewöhnlich. Und ich hätte es wahrscheinlich auch mitgenommen, wenn nicht ich mich auch da angesprochen gefühlt hätte musikalisch, weil es halt wirklich, ja, es war irgendwie was Besonderes. Und das so zu finden ist halt schon auch irgendwie schön. Meine Musiksozialisation vorher übrigens über die Gemeindebibliothek bei mir im Dorf. Die hatten auch ein sehr
0: Wohnzimmer gute, der Gesellschaft.
1: Genau, die hatten auch eine sehr gute Musikbibliothek. Sicher nicht vergleichbar mit der hier, aber ja, irgendwie spannend, dass sozusagen eine Bibliothek bei meiner Musiksozialisation eine große Rolle gespielt hat, neben so Mixtapes, die man von Leuten bekommen hat, aber das war ja dann so eine Jungssache, also als Mädchen musste ich ja irgendwie mich da irgendwie anders durchwursteln und ich hatte keine großen Geschwister und so, bla bla, genau, jedenfalls da die Platte, genau.
0: Toll.
1: Ja.
0: Und du hast sie dann zu Hause aufgelegt und fandst auch die Lieder gut.
1: Ja.
0: Aber live hast du uns nie gesehen, ne?
1: Nee.
0: Aber dann hast du die Platte später entdeckt. Gab es uns da vielleicht schon nicht mehr? Weil wir sind ja ein bisschen,
1: jünger. War ja da schon, da war ich ja schon 20 oder 21, als sie rauskam. Aber ich habe euch nie live gesehen. Nee, Lassie Singers habe ich mal gesehen im Schwimmbadclub in Heidelberg, aber euch nicht, nee. Habe ich irgendwie nicht mitbekommen oder keine Ahnung. Ja, aber auf jeden Fall, ich weiß, dass ich das, hast du jetzt für heute nicht ausgesucht, aber den Tandemsprung, das fand ich immer cool.
0: Oh ja. Ja, den kann ich jetzt alleine nicht spielen, weil dafür braucht es eine ganze Band. Das ist eine Coverversion von Jonathan Richman, ein Instrumentalsong, wo alle als Tandemsprung aus 5000 Meter Höhe aus einem Flugzeug rausspringen. Mit Solis, mit Gitarren-Solis in der Hand.
1: Ja.
0: Aber vielleicht lese ich einen anderen Text von diesen schönen Album, wie ich finde, auch immer noch. Bei dem Album hatte sich kurz vorher unsere fantastische Gitarristin Barbara Haß hatte uns verlassen. Es war wirklich ein großer Einschnitt für mich, weil es war meine beste Freundin und es war wirklich ein unglaublicher Verlust, auch für die Musikwelt, weil sie war wirklich die coolste Gitarristin, die ich bis dato kennengelernt habe. Und warum hat sie die Band verlassen? Weil sie ein Kind hatte. Sie war schwanger, als wir uns gegründet haben, 1989. Und ihre Tochter Anna kam Anfang 90 zur Welt und wir haben gedacht, och, ist doch kein Problem, nehmen wir das Baby halt immer mit auf Tour.
1: Rocker, Braut und Mutter, kein Problem.
0: Genau, viel später. Dann die Erkenntnis, war doch ein Problem. Und ihr Mann hat sie dann verlassen, hat sich auch null gekümmert und sie musste einfach eine Ausbildung machen, um irgendwie Geld zu verdienen, weil mit der Musik alleine war das nicht möglich. Und das war bitter. Ich war sehr, sehr traurig. Das einzig Gute, dass das hatte, war, dass ich dazu gezwungen war, Gitarre zu üben und auch Solo-Gitarre zu üben. Hab mich dann 2 Monate bei uns im Bunker. Wir probten in Hamburg, gab es halt Proberäume in so in der Zweite Weltkrieg Bunkern, eingeschlossen und habe sehr viel Gitarre geübt und ich glaube, davon profitiere ich noch heute.
1: Ja.
0: Ich lese mal einen Songtext vor, der ist eigentlich auch ein toller Song, aber es ist so ein Pop-Punk, melancholischer Pop-Punk, weiß nicht, ja, Riot-Pop-Punk-Hit. Aber es liest sich auch ganz schön. Ein Lied, vielleicht auch ein bisschen über Barbara, über ja, auch ein empowernder Song über Mädchen, die nah am Abgrund stehen und zwischen den Stühlen sind und die das Gute und das Schlechte anziehen, wie ein Magnet. Sie sagt, sie kann nicht nach vorne schauen. Sie hat keine Kraft. Und alles zieht sie zur Erde hin. Sie schaut in einen Brunnen. Andere würden sagen, ein schwarzes Loch, doch ihr scheint es sicher, ihr scheint es warm und sehr, sehr langsam steigt sie hinab. Sie sagt, dies ist eine Welt voller Monster und böser Träume und wenn die Sonne scheint, glaubt sie, sie will sie nur blenden. Seltsam, wie sie Tragödien anzieht. Ist sie ein Magnet, der alles anzieht? Sie sagt, sie hat alles ausprobiert, was diese Stadt zu bieten hat, mit den großen Augen eines Kleinstadtmädchens. Nur das Schlechte ist haften geblieben. Es ist wie verhext. Je mehr sie sich schüttelt, desto mehr bleibt es kleben. Sie sagt, dies ist eine Welt voller Monster und böser Träume. 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Ein Magnet, der alles anzieht. Danke.
1: Ich glaube, ich habe das Lied jetzt erst so richtig verstanden. Ich habe das früher nicht verstanden. Da war ich vielleicht noch zu jung für und kannte zu wenig Menschen mit Depressionen. Aber du warst ja schon ein bisschen älter.
0: Genau. Ja, so das so ein bisschen das eingerichtet haben in der Depression. Aber es hat ja auch beides, weil dieser Magnet funkelt ja auch. Ne? Es ist ja nicht nur das Negative, was da angezogen wird. Ja. Also die Abenteuerlust und alles, was alle Wildheit, die damit zusammenhängt. Und das beschreibt natürlich auch ein bisschen mein eigenes Leben.
1: Du hast, also auf dem Album ist auch das Stück drauf, was nehme ich mit, wenn es Krieg gibt. Das ist ja auch jetzt in einer neuen Version quasi auch nochmal rausgekommen. Warum ist das Lied für dich heute noch wichtig? Und was, also aus welcher, vielleicht auch aus welchem Kontext ist es damals entstanden? Also ich weiß es, weil wir haben schon mal drüber geredet. Und warum heute wieder?
0: Also Mitte der 90er, als das rauskam, 95, das war so kurz an der Grenze, dass die Jugoslawien, damals noch Jugoslawien, Kriege anfingen. Aber als ich das Lied geschrieben habe, war es, das war 93 schon, da gab es noch keine wirklichen Kriege in unserer unmittelbaren Umgebung. Außer diesen zweiten Irakkrieg 1990, als ich mit meinem damaligen Freund Walding, der sich später in Knaf Rellem umbenannt hat, so heißt er heute noch, und er hatte damals die Band Hua, wo ich auch gespielt habe, und wir hatten Last-Minute-Flüge nach Tunesien gebucht. Die Flüge waren wahnsinnig billig, wir haben es schon so gewundert. Dann kamen wir an in Tunesien, zwei Tage später brach da der, also nicht in Tunesien, aber es brach der zweite Irakkrieg aus, und da wollte der Hotelbesitzer mit uns darauf anstoßen. Kam man mit einer Flasche Sekt ins Hotelzimmer und sagte, yeah, the war has started. Und wir so, oh Gott. Und wir waren halt, als Deutschland war nicht beteiligt an diesem Krieg. Und aber das wussten ja nicht die Leute auf der Straße. Und wir waren dann am nächsten Tag in einem Supermarkt. Und das war direkt neben der englischen Botschaft. Und dann fielen Schüsse, Glasscherben gingen zu Bruch. Alle legten sich auf den Boden. Die haben die englische Botschaft angegriffen. Und das war dann doch relativ gefährlich für uns. Und dann wurden wir mit einem Taxi unter Decken versteckt, getarnt, auf die Insel Djerba gefahren von einem Taxifahrer, weil die alle der Meinung waren, dass er zu gefährlich für uns. Und das war so glücklicherweise mein einziges Erlebnis, was irgendwas mit dem Krieg zu tun hatte. Aber ich muss auch sagen, später habe ich erst gemerkt, warum ich das Lied eigentlich geschrieben habe, nämlich in Erinnerung an meine beiden Eltern, die beide Kriegskinder waren. Wie viele Kinder, also Eltern unserer Generation, sage ich jetzt mal, und die sehr viel in ihrem Leben darüber gesprochen haben. Meine Mutter ist geflohen als Sechsjährige aus Schlesien und dann nochmal aus der DDR und nach Westdeutschland. Und das war schon ein Teil unserer Familiengeschichte, und damit habe ich mich viel später beschäftigt in dem Theaterstück Mutterland, und dafür habe ich diesen Song wieder rausgekramt, und den spiele ich jetzt mal.
1: Ja, schön, danke.

0: Ja, vielen Dank. Der Song hat mich damals auch übelst mitgenommen, weiß ich noch, dass so als junger Mensch, es, wie du schon sagst, es war nicht so das Thema irgendwie mit dem Krieg, ne? Es war nicht so nah, aber trotzdem gab es ja immer überall in der Welt Konflikte und jetzt gefühlt rückt es auch immer näher. Aber mir ist gerade eine andere ganz tolle Überleitung eingefallen.
1: Schieß los.
0: Die Granatsplitter treffen einen mitten ins Herz und das nächste Album heißt Pop ist tot.
1: Oh yeah, oh yeah.
0: Ja, das ist das letzte Brautalbum.
1: Das letzte Studioalbum, muss man dazu sagen. Wir haben danach noch ein Live-Album aufgenommen.
0: Ah ja, stimmt. Das ist eins
1: aber
0: auf der Gästeliste.
1: Da war nur ein neuer Song oder zwei neue Songs dabei. Und ja, Pop ist tot auch so ein bisschen vorausschauend, was das Ende der Braut betrifft. Aber auch so ein bisschen das Ende der Musikindustrie, würde ich sagen. Oder dieser Art von Musikindustrie. Also wir waren ja schon auch sehr genervt davon, dass die BMG Arschloch. ich sag BMG, ihr sagt Arschloch. BMG. Ja, danke. Also, dass die immer nach der Hit-Single gefragt haben. Wo ist denn jetzt die Radio-Single? Haben sie dann so unsere Demo-Tapes durchgeforscht und waren nie so ganz überzeugt. Und wir waren ja gar nicht drauf aus. Eine Hit-Single konnten wir auch gar nicht. Wir wussten gar nicht, wie das geht. Pop ist tot war so ein bisschen so ein Versuch, da nochmal was rauszubringen aus diesem Pop-Business. Und das lese ich euch jetzt mal vor. Da muss ich zustehen, das geht nicht im Sitzen. Es ist alles gesagt und es ist alles geschrieben. Es gibt keine neuen Melodien. Und wer doch eine findet, bildet sich ein, die muss vom Himmel geschickt worden sein. Musik wird eines Tages abgeschafft. Und ich bin gespannt, wer zuletzt lacht. Ob Country, Folk oder Elektronik, es ist doch alles Popmusik. Pop! Pop ist tot. Die Leiche ist noch warm und das Messer rot. Pop! Pop ist tot und ich sing auf seinem Grab sein letztes Loblied. La la la la la la la la. Also lasst ihn uns zu Grabe tragen und neben Rock'n'Roll begraben. Auf seinem Stein wird stehen, Melodien kommen und sie gehen. Wer singt jetzt über unser Leben, unsere Träume, unseren Hass? Wer spricht jetzt über all das? Wer sagt uns alles in 3 Minuten und lässt uns Jahre dafür bluten? Pop! Pop ist tot. Die Leiche ist noch warm und das Messer rot. Pop! Pop ist tot und ich sing auf seinem Grab sein letztes Loblied. La la la la la la la la. So ging die Melodie eigentlich. Es geht doch nur um Energie. Ob E-Gitarre oder MIDI. Ich glaube nicht an das, was ich sehe. Ich glaube nur an eine gute Idee. Kunst und Technologie sind wie Physik und Philosophie. Und bevor ich aufwach, stehe ich verwundert im 21. Jahrhundert. Pop!